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1: Mit Michael Scheder. Die KPÖ hat bei der Gemeinderatswahl in Graz gestern Platz 1 souverän verteidigt. Im vorläufigen Endergebnis hat die Partei von Bürgermeisterin Elke K. 35,8% erreicht, ein Plus von 7 Prozentpunkten. Die ÖVP hat mit 25,2% Platz 2 erreicht. Dahinter folgen Grüne und FPÖ. Die SPÖ hat mit nur 5,6% ein neuerliches historisches Tief eingefahren. Die Neos erreichen 4,9%. Die Wahlbeteiligung ist im Vergleich zu 2021 leicht zurückgegangen und liegt bei 53,4%. Nach dem Höhepunkt der Hitzewelle gestern baut sich in Österreich die große Hitze nur langsam ab. Auch heute klettern die Temperaturen wieder auf bis zu 40 Grad, die Unwettergefahr steigt. Am Dienstag sollte es dann etwas kühler, aber sehr schwül werden. Erst am Donnerstag fallen die Tageshöchsttemperaturen wieder unter 30 Grad, heißt es von der Geosphere Austria. Damit Jugendliche selbsternannten TikTok-Predigern etwas entgegenzusetzen haben, stellt die muslimische Jugend Österreich heute eine bundesweite Bildungsoffensive gegen den politischen Islam vor. Unterstützung kommt dabei vom früheren ÖVP-Nationalratspräsidenten Wolfgang Sobotka. Die Zahlen vom Staatsschutz haben zuletzt gezeigt, dass sich die meisten Jugendlichen im Internet via Social Media radikalisieren. Bei der Fußball-WM ist Kanada am Abend als erstes Team ins Achtelfinale eingezogen. Die Gastgeber haben Südafrika mit 1:0 geschlagen. Am Abend spielen dann Brasilien gegen Japan und Deutschland gegen Paraguay.
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3: Ja, Schluss ist mit der ganz großen Hitzewelle heute Montag. Ist es 10 Grad kühler wie am Freitag. 26 Grad gehen sich aus. Dazu wird es heute ein bisschen wechselhaft. Also es ziehen immer wieder Regen und Gewitter durch. Kann auch echt ein bisschen was runterkommen heute im Rheintal. Kommt dann zeitweise noch die Sonne raus, aber hey, der Natur tut's richtig gut.
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4: Auf den Straßen sieht soweit ganz gut aus. Jetzt zum Start in die neue Arbeitswoche. Weiterhin sichere

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0: Guten Morgen. Hey. Startet gut rein in die neue Woche.
2: Ja, mit Ray Dalton und Blood Running, einem der besten aktuellen Hits.

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1: Guten Morgen.
0: Schönen guten Morgen. Und wir freuen uns alle mega auf morgen, denn
1: was ist morgen?
0: Morgen gibt es bei ganz, ganz, ganz, ganz vielen im Ländle doppelten Zahltag.
1: Sind die Urlaubsmoneten schon da?
0: Urlaubsgeld.
1: Das ist super.
0: Endlich da. Ja. Und ihr genießt dann hoffentlich euren Urlaub. Jetzt mal einen schönen Start in die neue Arbeitswoche mit Shawn Mendes und Stitches.

0: Bei euch läuft Antenne Vorarlberg und das sind die Themen, die wir heute für euch vorbereitet haben. Es ist der Würdet ihr lieber Montag, heute mit der Frage, wenn ihr euch entscheiden müsstet, würdet ihr lieber einen österreichischen WM-Titel erleben oder so lange essen, wie ihr wollt, ohne zuzunehmen?
1: Ja,
0: schwierige Frage.
1: Das ist überhaupt nicht schwierig,
0: ja,
1: Simon.
0: Sicher.
1: Das ist alles, was ihr jemals wollt. Essen,
0: ja,
1: ohne zuzunehmen.
0: Ja.
1: Bitte, langsam machst du die lächerlich mit der
0: Eure ersten Antworten ab 6:55.
1: Ah, außerdem, neue Woche, neues Urlaubsziel. Hört euer Urlaubsfoto bei uns im Radio. Wir schicken euch auf eine Traumreise nach Griechenland, nach Kreta, in ein 4-Sterne-Hotel, inklusive Flug, Hotel, Verpflegung. Alles, was das Herz begehrt, ladet jetzt noch schnell euer Urlaubsfoto hoch auf antennevorarlberg.at. Das nächste beschreiben wir hier um 7:00 ist es euers. Schnell anrufen, dann kommt er in den großen Wochenlostopf für die Ziehung am Freitag.
0: Und auch diese Woche brauchen wir natürlich wieder eure Hilfe bei unserem Vorarlberg Top 10. Was da diese Woche gesucht wird, verraten wir euch gleich 5:55. 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
8: Ja, das ist jetzt der Wetterumschwung nach dieser Mega-Hitzewelle, die wir da am Wochenende hatten. Jetzt in der Früh geht es stellenweise noch nass und gewittrig durch den Montag. Können auch teilweise große so Platzregenmengen runterkommen. Im Rheintal schaut aber heute auch durchaus im Laufe des Tages noch die Sonne vorbei. Dazu weht der Wind bei maximal 26 Grad heute. Damit wird es wirklich 10 Grad kühler, als wir es zum Beispiel am Freitag hatten.
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9: Auf den Straßen, da sieht es aktuell gut aus. Keine Staus im Ländl bekannt. Wir wünschen weiterhin gute und sichere Fahrt.
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9: Einen schönen guten Morgen.
8: Hi, am Montag.
9: Ja, auch heute gibt's für euch wieder die Chance auf 1.000 Euro.
8: Yay.
9: Bei der 1.000-Euro-Minute beantwortet 10 Fragen richtig in 60 Sekunden und schon gehört die Kohle euch. Wir üben gleich nochmal mit der Runde vom Freitag in 12 Minuten.
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1: Montag früh bei euch läuft Antenne Vorarlberg und wir brauchen auch diese Woche wieder eure Hilfe.
0: Ja, und ich wette, ihr wart am Wochenende in einer Eisdiele, euch abzukühlen. Und deswegen suchen wir sie diese Woche. Ich will eins. Jetzt schon. Die Top 10 der besten Eisdielen im Ländle. Ich muss ja sagen, mein Liebling, ja? Bregenz. Isola Bella, die Pizzeria und davor die kleine Eisdiele ums Eck, die haben ein super italienisches Eis und da das Stracciatella-Eis.
1: Ja, richtig, richtig fein.
0: Schwör's euch, das toppt alles.
1: Aber es ist natürlich eure Meinung gefragt.
0: Ihr stimmt
1: mit ab auf antennevorarlberg.at für die Vorarlberg Top 10 der besten Eisdielen im Ländle und das Ergebnis hört ihr wie immer am Freitag um 20 vor 9 hier bei den Starks am Morgen auf Antenne.

0: einen wunderschönen guten Morgen.
1: Guten Morgen.
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0: Ja, da quizzen wir jeden Tag gemeinsam mit euch. Höchst spannend, ja. Die Fragen sind nämlich ziemlich einfach. Aber der Zeitdruck ist da. Beantwortet 10 Fragen in 60 Sekunden richtig und schon gehört die Kohle euch. Am Freitag haben wir mit dem Fabian aus Mäder gespielt.
1: Wie viele Seiten hat ein Dreieck?
3: 3.
1: Wie heißt Mickey Maus Hund?
3: Goofy.
1: Welche Sängerin singt Oops, I Did It Again?
3: Britney Spears.
1: Welcher Schauspieler war Rocky Balboa?
3: Sylvester Stallone.
1: Welche Sportart betreibt Eva Pinkelnick?
3: Skispringen.
1: Wer frisst die Großmutter in Rotkäppchen?
3: Der böse Wolf.
1: Wer schrieb die Harry Potter-Reihe?
3: Die Rowling.
1: Wie heißt die Landeshauptstadt von Vorarlberg?
3: Bregenz.
1: Wie hieß die Mutter von Prinz William?
3: Diana.
1: Wie nennt man die Angst vor engen Räumen?
3: Klaustrophobie.
1: Sitt ist sogar noch übrig. Wir haben kein Weiter gehabt in dieser Runde. Jetzt ist sie aus. Simon, schub mir an.
3: Aber ich hatte da alles richtig,
1: bist
3: oder?
1: Du der Schiedsrichter? Ich bin nicht der Schiedsrichter, weißt du, Fabian? Ich tue da nur schon, was wir nochmal fragen müssen.
0: Was hast du für ein Gefühl? Sind es die 1000 Euro oder nicht?
3: Ich glaube, bei Klaustrophobie bin mir nicht sicher, ob das dann, ist das die Enge oder ist das mit den Tieren? Nein, ich weiß es nicht.
0: Also aber Klaustrophobie,
3: Klaustrophobie
0: ist richtig.
1: Und du warst wirklich gut dran.
0: Aha. 10 Fragen haben wir
3: und
0: auch gespielt.
3: Diana bin ich auch gesehen.
0: Diana,
3: ja,
0: stimmt
3: ich
0: glaub,
3: ich auch. Nicht schlechter. Und Rowling habe ich nur den Nachnamen gesehen.
0: Das ist in Ordnung.
3: Ja, ich glaube, dann bin ich gut dran.
0: Also Fabian, leider. Hast der Hund von Mickey Maus Pluto.
1: Ist der Pluto?
0: Nicht der Goofy.
3: Nein.
1: Der Goofy
3: aber
1: ist...
3: Aber das ist wirklich fies.
0: Ah, das ist
3: meine
0: echt...
3: Frage richtig und die 10. habe ich falsch beantwortet. Ich könnte mir jetzt gerade so eine Linie holen.
0: Ja, das war sehr, sehr bitter, gell, Chiara?
1: Ja,

gut da. Vielleicht macht ihr ja heute schon richtig. Ihr beantwortet die 10 Fragen in 60 Sekunden alle richtig und schon gehören euch 1.000 Euro. Meldet euch dafür an auf antennevorarlberg.at.

0: Es ist 10 vor 6, bei euch läuft ein Telefon. Ganz schönen guten Morgen.
1: Ja, die kühlere Luft tut etwas gut, auch wenn es ein bisschen stürmisch ist. Aber wir sind bei euch mit Jessie J, die liefert gleich cool.

0: Mitsing Sound mit Price Tag. David Guetta und One Republic, die denken jetzt schon wieder ans Wochenende mit I Don't Wanna Wait. Und Alex Warren, den schickt man euch mit seiner coolen, souligen Stimme vorbei. Der ist erst 28 Jahre alt, so krass. Fever Dream, das sind die 10er, die 20er und natürlich die besten aktuellen Hits. 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
9: Es ist 5:05.
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10: Mit Robin Leiner. Schönen guten Morgen. Das Unwetter am Abend hat teils für größere Schäden gesorgt. In Dornbirn ist ein Baum auf einen Kindergarten gestürzt, mehrere andere sind auf Straßen gekippt. Und in Schruns hat ein Blitz einen Baum auch angezündet. Auch auf dem Bodensee mussten die Einsatzkräfte mehrfach ausrücken. Vor allem bei Lindau sind mehrere Boote in Seenot geraten. Fraxan steckt schon mitten in der Kirschsaison und sogar die Hitze in den letzten Tagen und Wochen hat der Ernte heuer geholfen, sagt uns Bertram Nachbauer. Er ist der größte Kirschproduzent im Land.
11: Ja, die Qualität ist sehr gut natürlich, durch das, dass wir natürlich diese Hitze haben, die eher Trockenheit sind, die Originalfraxan, die was man nicht bewässern kann, eher kleiner wie sonst.
10: Insgesamt läuft die Kirschernte noch rund 5 Wochen. Bei der Fußball-WM ist Kanada am Abend als erstes Team ins Achtelfinale eingezogen. Die Gastgeber haben Südafrika mit 1:0 geschlagen. Am Abend heute spielen dann Brasilien gegen Japan und Deutschland gegen Paraguay. Österreich spielt am Donnerstagabend gegen Spanien. Und die gute Nachricht aus Vorarlberg: Viele Besucher haben am Wochenende mitgefeiert beim 50. Jubiläum von Liebherr in Nenzing. Das Unternehmen hat dazu einen Tag der offenen Tür eingeladen. Vor Ort gab es auch Kräne zum Anfassen, einen großen Sandhügel mit Spielzeugbaggern für die Kids und jede Menge Abkühlung.
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0: Wir schauen zu einer Sat 1 bei der Mittelschule, da 20 Grad, 21 sind es in Hörbrands und 16 in Klösterle. Heute bahnen sich so langsam erste Gewitter an, dabei bleibt es über den ganzen Tag heiß und schwül. Sind viele Wolken da, im Rheintal gibt es aber auch einige Sonnenstunden. Wenn sich Unwetter zusammenbrodeln, dann können die teils heftig ausfallen. Vor allem gegen Abend steigt die Gefahr, knapp 30 Grad gehen sich heute aus. Morgen Dienstag weiter wechselhaft, sehr ähnlich zu heute.
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12: Auf den Straßen sieht soweit gut aus, es rollt im Frühverkehr. Wir wünschen weiterhin gute und sichere Fahrt.
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12: Hey, einen schönen guten
0: Hallo.
12: Morgen. Österreich muss bei der Fußball-WM am Donnerstag also gegen Spanien ran. Warum wir aber sogar als heimlicher Favorit gelten, das verraten wir euch gleich in 6 Minuten.
0: Jetzt aber erstmal in Ruhe wach werden. Dazu gibt's Alex Warren mit seiner souligen Stimme. Das ist Fever Dream. Einer der besten aktuellen Hits.

0: 3:08.
1: Hallo.
0: Bei euch läuft Antenne Vorarlberg genau 24 Stunden nach dem packendsten Fußballfinale, das wir seit langem gesehen haben.
2: Sabitzer, noch geht was. Noch könnte was gehen. Gregoritsch! Und da! Da! Kalajdzic!
0: Mir zieht's eine Gänsehaut auf, wenn ich das höre.
1: So ein Voice-Crack.
0: Unfassbar. Österreich steht im Sechzehntelfinale der Fußball-WM.

0: Am Donnerstag, 21 Uhr, wartet dann Europameister Spanien.
1: Ja, toll. Es wird halt nicht einfacher, gell?
0: Nein. In ein paar wirklich wissenschaftlich komplett wasserdichte Facts, warum Österreich gewinnen wird.
2: Wissenschaftlich komplett wasserdicht?
0: Ja.
2: Da bin ich jetzt aber gespannt.
0: Also, das Spiel ist am 2.7. Österreich ist im Spiel zweit genannt. Spanien gegen Österreich. Also logisch, das Spiel endet 2-7 für Österreich. Mathe kann man nicht diskutieren. Denn, oh ganz klar, die Kürzel für beiden Teams sind ja out gegen ESP.
2: Ja.
0: Und die stehen nicht nur für Österreich und Spanien, sondern auch für automatisch Witter und ESP für Ende Spanien Pfütte.
2: Sieben.
0: Zum Beispiel, genau. Und das Spiel findet in L.A. statt. Da werden eigentlich immer Blockbuster geschrieben. Und Hollywood liebt Underdog-Stories, das wissen wir. Spanien kommt als Favorit, Österreich liefert der Plot-Twist. Also das Drehbuch schreibt sich quasi für selbst. Sechst du es ist?
2: Also gut, wir sind fix im Achtelfinale. Okay, klopf auf Holz.
0: Hundertprozentig. Also euch jetzt einen wunderbaren Wochenstart mit David Guetta und One Republic. I don't wanna wait. Das

0: 11 nach 6.
1: Guten Morgen.
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3: Wenn ihr euch entscheiden müsstet, würdet ihr lieber einen österreichischen WM-Titel erleben oder essen können, was ihr wollt, ohne jemals zuzunehmen?
1: Wenn du jetzt noch siehst WM-Titel, Simon.
3: Ja.
1: Ich glaub da kein Wort mehr. Ich glaub da das nicht. Stell dir vor, essen ohne zuzunehmen. Das ist der Traum, Simon.
3: Ist mir scheißegal. Österreich soll Weltmeister werden. Das will ich erleben. Ganz, ganz klar.
1: Jetzt stell dir vor, jeden Tag Pizza, Nudeln, Mayo, Frühstück, Abendessen. Du bist
3: Österreich,
1: immer dünn.
3: Österreich-Weltmeister, wenn du denkst, was wir schon für Emotionen erlebt haben, nur bei dem 3-3 jetzt, beim
1: aber
3: Einzug ins 16. Finale.
1: Einmaliges Ding,
3: ja,
1: und das ist dann vorbei am Tag später, das wird er schon wieder vergessen.
3: So, nein, das kann mir nur jemand sagen, wo kein richtiger Fußballfan ist.
1: Ja, okay. Also,
3: es ist mega. Würdet ihr lieber einen österreichischen WM-Titel erleben oder essen können, was ihr wollt, ohne zuzunehmen? Schickt jetzt Sprachnachrichten rein ins Studio 0800 1036 36 und stimmt auch mit ab in der Insta-Story. Der ist die Antworten um 5 nach halb 7.

0: 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Guten Morgen am Montag. Neue Woche, neue Traumreise. Wir schicken euch in einen unvergesslichen Urlaub nach Kreta, nach Griechenland. Mhm. Inklusive Flug, Hotel und Verpflegung.
1: Ja, hört einfach euer Urlaubsfoto hier im Radio. Wir schreiben es hier mehrmals täglich und dann schnell sein und sofort anrufen. Dann landet ihr im Wochenlostopf für die große Ziehung am Freitag. Das nächste Foto, das beschreiben wir gleich um Punkt 7. Also jetzt noch schnell online hochladen.
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11: Wir schauen zu euch nach Götzis am Garnmarkt. Da hat es 20 Grad, 19 in Langeneck und 18 in Bludenz. Heute ist der Tag, an dem viele sagen, ja, endlich kühler. Aber der Himmel macht halt gleich ein Drama draus. Sonne und Wolken wechseln sich ab, bringen immer wieder Schauer. Und gegen Nachmittag, früher Abend kann es auch gewittertechnisch krachen. Das Ganze bei 30 Grad heute. Morgen Dienstag ähnlich, die Gewittergefahr, die bleibt, es wird wechselhaft.
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12: Staus gibt's aktuell noch keine im Ländle, also da schaut's gut aus, aber keiner meldet mehr Blitzer in Vorarlberg. Geblitzt wird aktuell in Feldkirch in der Runerstraße, da steht ein Caddy, meldet uns der Florian via WhatsApp. Danke dir und euch allen. Gute Fahrt.
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12: Einen schönen guten Morgen.
13: Hi, also das gab's ja wirklich noch nie hier. Ein Lustenauer schlägt ein Dialektwort fürs Ländli-Konfort und das Simon kennt es nicht.
12: Ja,
13: als
12: lehrlich.
13: Als Urlustenauer hier.
12: Also ich glaube, das Wort geht das gerne.
13: Du, ja, ja, schon recht. Vielleicht wisst ihr ja, was es ist. Furka. Rätselt man mit, die Auflösung gibt's in 12 Minuten.
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0: 34
1: morgen.
0: Guten Morgen.
2: Antenne Vorarlberg, der Würdet ihr lieber Montag.
3: Wenn ihr euch entscheiden müsstet, würdet ihr lieber einen österreichischen WM-Titel erleben oder essen können, was ihr wollt, ohne zuzunehmen?
4: Dass du die Sauce sprechen kannst, ohne das selber nachher musst, Simon. Essen können, ohne zuzunehmen, ist der Traum einfach.
3: Nein, überhaupt nicht. Doch. Der Traum ist, dass man Weltmeister wird als kleines Land wie Österreich.
4: Stell dir mal vor, du kannst jeden Tag Nudeln, Pizza, Mayo, bist du immer dünn.
3: Das ist mir alles wurscht.
4: Immer dünn.
3: Ja, ich bin ja jetzt auch schon dick, also ist mir eh wurscht. Österreich-Weltmeister, das wär's. Und ihr schickt auch Sprachnachricht wie die Doris aus Götz ist.
5: Guten Morgen, ihr zwei. Hey. Also ich muss sagen, mir wäre auch lieber erst ohne, dass ich die quer, weil vom WM-Titel, da habe ich jetzt persönlich gar nichts davon. Ich meine, ich freue mich natürlich, wenn sie es machen, aber wie Chiara sieht, das ist vielleicht in 2-3 Tagen vergessen. Oder halt einmal, ja, ist es wieder nicht mehr wichtig.
3: 2-3 Tage vergessen, wenn Österreich Weltmeister wird.
4: Das ja, ist Simon, ein Geschichtsbuch-Eintrag. Es ist nicht jeder so fußballfanatisch wie du. Du musst es leider einsehen.
3: Ja, ich brauche die Fanaten. Würdet ihr lieber einen österreichischen WM-Titel erleben oder essen können, was ihr wollt, ohne zuzunehmen? Schick gern weiter in Sprachnachrichten rein ins Studio. Nächste Runde dann in einer halben Stunde um 10 nach 7. 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

0: Einen schönen guten Morgen.
1: Hey.
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3: Wörter, die auf keinen Fall sterben dürfen.
0: Ja, weil sie einfach einzigartig sind. Niemand versteht uns hier im Ländle und das ist auch gut so. Der
1: ja,
0: Lukas aus Luschno, der bringt sogar mich als Ur-Luschno da ein kleiner Grenzer. Erzähl, was hast denn du für unser Ländlikon, Lukas?
4: Hallo Simon und Chiara, hey. Das Wort, was ich für euch hätte, wäre Furka.
0: Furka, also ich kenne einen Firka.
1: Ich wollte gerade sagen.
0: Waschbecken.
1: Firka, ja.
0: Aber
1: das
0: Furka.
1: Vielleicht ein Furcher, weißt du so. Ja.
0: Was? Lukas, erzähl.
4: Mischgabel.
0: Mischgabel. Okay.
1: Noch nie gehört.
0: Also und das hat man bei der Familie zu luschen, also das habe ich auch noch gerne gehört.
4: Also bei uns verwendet das eigentlich keiner mehr. Das kommt im Wald hin und das haben wir, hat man da den halb viel gesehen.
0: Also ist ein Wälderwort eigentlich so ja. Halb, oder? Könnte man sagen. Aber
1: voll.
0: Mega genial, wieder was dazugelernt. Danke dir. Kommt auf jeden Fall ins Ländlikon, weil wir sammeln die allerbesten Wörter aus dem Vorarlberger Dialekt gemeinsam mit euch. Einfach melden 0800 10 36 36.
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0: Antenne Vorarlberg hier, 10 vor 7, guten Morgen.
1: Ihr habt die Frühschicht im Taxi übernommen. Wir schicken euch zum Start in den Tag jede Menge Vielfalt. Ein genialer Zehner kommt gleich von Megastar Justin Bieber. Aus den 20ern dabei, chillige DJ Vibes von Lost Frequencies. Und natürlich sind die besten aktuellen Hits am Start. Um kurz vor 7 liefert euch Mal Smith Sound, der voll motiviert. Gleich nach den News.
0: Zwei Männer in Badeshorts und einem Pool. Drumherum viele Menschen mit Getränken in der Hand.
1: Und im Hintergrund ein DJ? Das könnte ein Strandclub sein.
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3: Es ist 5 vor 7.
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4: Schönen guten Morgen, ich bin Robin Leiner. Der starke Wind am Abend hat teils auch einiges kaputt gemacht. In Dornbirn ist ein Baum auf einen Kindergarten gestürzt. In Schruns musste die Feuerwehr los, weil ein Blitz einen Baum angezündet hat. Und es sind auch mehrere Bäume auf Straßen gekippt. Dazu hat der Wind mehrere Bauzäune umgeworfen und in Hohenems auch Baustellenmaterial in mehreren Gärten verteilt. Auf dem Bodensee sind vor allem bei Lindau mehrere Boote in Seenot geraten. Fraxan steckt schon mitten in der Kirschsaison und das Wetter in den letzten Tagen und Wochen hat der Ernte heuer geholfen, sagt uns Bertram Nachbauer, er ist der größte Kirschproduzent im Land.
5: Die Saison ist jetzt allgemein eher besser als in den letzten Jahren. Es ist auch so, dass wir bisher noch kein Problem mit den Kirschessigfliegen haben, was eigentlich unser größter Feind im Moment ist immer.
4: Vor allem die Qualität und die Menge sind besser als in den letzten Jahren. Bei der Fußball-WM hat am Abend die K.O.-Runde begonnen. Beim ersten Spiel im 16. Finale hat Kanada Südafrika mit 1:0 besiegt. Heute Abend geht es dann weiter mit den Spielen Brasilien gegen Japan und Deutschland gegen Paraguay. Und das ist noch eine gute Nachricht aus Vorarlberg. In Wolfurt ist jetzt am Wochenende einmal mehr deutlich geworden, wie gut die Musikvereine im Bezirk Dornbirn sind und wie gut sie feiern können beim Bezirksmusikfest in Wolfurt. Für die Bürgermusik Wolfurt gab es dabei einen doppelten Grund zur Freude, denn die hat auch noch ihr 210-jähriges Bestehen gefeiert. Ein besonderes Highlight war gestern auch noch der große Festumzug.
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6: Wir messen 21 Grad in Dornbirn bei der Natura, 20 haben wir in Sulz und 19 bei euch in St. Anton im Montafon. Nach der Hitze vom Wochenende fühlt sich das heute fast wie Durchatmen an, nur halt mit Gewittern im Hintergrund. Die können sich heute immer wieder zusammenbrodeln, vor allem Richtung späteren Nachmittag, Abend. Zudem braust uns der Wind um die Ohren. Die meisten Sonnenstunden gibt es heute im Rheintal bei 30 Grad. Morgen Dienstag reicht endlich zu heute die Gewittergefahr. Die bleibt.
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3: Es gibt nach wie vor noch keine Staus bei uns im Ländle, also ihr habt wirklich freie Fahrt. Aber keiner meldet mehr Blitzer in Vorarlberg. Geblitzt wird aktuell in Feldkirch, in der Runerstraße, da steht ein Caddy. Gute Fahrt weiterhin.
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6: Also das muss wieder ein Urlaub gewesen sein. Hey, unfassbar. Ein echter Insta-Hotspot. Da sind zwei Menschen auf einen Felsen gestiegen. Man sieht ein unfassbares Panorama. Blauer Himmel, ein paar leichte Wolken, das Meer im Hintergrund und weit unten, so wie Spielzeug, ein Meer aus Palmen. Schaut nach einer super grünen Insel aus. Und das Beste, der Riesenfelsen, auf dem die zwei da stehen, hat noch zwei kleine Felsen obendrauf. Also das sieht wirklich irre aus. Das Paar da drauf haltet sich die Hände, eher mega lässig in rosanen Shorts und einem weißen, lockeren Hemd, sie Bikini-Oberteil und ein Strandtuch umgebunden und beide tragen Flipflops. Also zum Glück sehe ich da noch eine Stiege, wo es zum Felsen raufgeht. Also ich glaube, eine Wanderung war das eher weniger.
3: Ist das euer Bild? Dann ruft ihr jetzt an 0800 10 36 36, die Nummer hier rein ins Studio. Zwei Hits habt ihr Zeit und die starten jetzt mit Miles Smith. Stay If You Wanna Dance ist einer der besten aktuellen Hits.
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0: Es ist 5:07.
1: Guten Morgen.
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1: Die Ronja Längle aus Mundlix ist jetzt dran. Du hast ein Bild eben bei uns gehört, also die Foto, das muss ja ein richtiges Erlebnis gewesen sein. Auf welchen Felsen sind die denn da aufgestiegen?
3: Wir waren da in Koh Samui am Overlap Stone.
1: Wow, Koh Samui sind wir auch schon gewesen, Simon.
0: Ja, den Sturm, mir nichts.
1: Wir haben den nicht gesehen, ist das so ein Insta-Hotspot?
3: Ja, ich weiß gar nicht, ob es ein Insta-Hotspot ist, aber ich glaube, wir haben das einfach. Nein, das hat uns irgendwann empfohlen und dann sind wir dann halt da hoch.
1: Richtig. Richtig cool, hey. Liebe Ronja, also als Dankeschön fürs Mitmachen ist jetzt jedes Antenne Vorarlberg Überraschungspackage schon mal sicher und du bist im Lostopf für die Traumreise nach Griechenland.
3: Ja, ich freue mich, Dankeschön.
1: Richtig cool, unbedingt bereithalten denn, gell, für die große Ziehung am Freitag um Punkt 7, weil du bist die Erste jetzt, wo es in den Lostopf geschafft hat.
3: Cool.
0: Und auch hier habt weiterhin die Chance auf die Traumreise nach Griechenland, inklusive Flug und Hotel und Verpflegung für zwei Personen. Das nächste Bild hört ihr bei uns um Punkt 12.
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1: Guten Morgen.
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3: Wenn ihr euch entscheiden müsstet, würdet ihr lieber einen österreichischen WM-Titel erleben oder essen können, was ihr wollt, ohne dabei zuzunehmen?
1: Also ich liebe die Fragen in WM Edition, weil die fallen mir immer so leicht.
3: Jo.
1: Also essen ohne zuzunehmen, gell? Das ist mein innigster, heiligster, sehnlichster Wunsch. Ich kann einfach nicht WM nehmen, es geht nicht.
3: Aber mir ist ganz klar umgekehrt. Einmal im Leben Österreich, das Miniland, als Weltmeister zum Seher, das wäre abnormal. Also,
1: zum Frühstück, Mittag, Pasta, Essen, es wäre so egal. Ja.
3: Ihr quatscht auch fleißig mit. Julia aus Luschno, wie ist es bei dir?
4: Ja, als Erster können ohne zuzunehmen, das wäre natürlich schon schön.
3: Ja.
4: Und ich glaube, als Frau, wo Fußball echt nicht so der Hit ist,

0: mal für mich, ne? Der hat sich mir fürs Zweite entschieden. Ja. Obwohl Österreich natürlich toll wäre, wenn sie einen Fußballtitel hätten, aber erst das Leben lang und nicht tun, das wäre noch cooler.
1: Ja, aber es ist schon toll, aber.
2: Nein. Gibt nichts Tolles.
1: René aus Fregen, wie siehst du?
3: Guten Morgen, Chiara und Simon, das ist René aus Fregen. Ich sehe eher zweite Liga, erster ohne zum Turnier. Ja. Leider geht aber nicht, wenn man bei mir ist, immer so nicht.
2: Es gibt's doch gerne.
1: Simon.
2: Wo sind die Kerle und also Frauen, wo wirklich Fußballfans sind?
1: Wird es sehr schwer für dich.
2: Ich brauche Unterstützung. Würdet ihr lieber einen österreichischen WM-Titel erleben oder essen können, was ihr wollt, ohne dabei zuzunehmen? Schickt jetzt eure Sprachnachrichten rein ins Studio. Die ersten oder die nächsten Antworten von euch, die hören wir dann ab 7:55 auf Antenne Vorarlberg. 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

0: 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Einen schönen guten Morgen um 7.22 Uhr.
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5: Wir schauen zu euch nach Mundlix beim 100 Wasserhaus. Da hat es 21 Grad, 20 sind es in Bezau, 21 in Feldkirch. Wer heute früh rausgeht, Sonnenbrille und Regenschirm. Gell? Beides kann innerhalb von 10 Minuten irgendwie Sinn machen. Heute bahnen sich so langsam erst die Gewitter an im Rheintal. Gibt es aber auch einige Sonnenstunden. Wenn sich Unwetter zusammenbrodeln, dann können die dann teils heftig ausfallen. Vor allem gegen Abend steigt die Gefahr. Knapp 30 Grad gehen sich trotzdem aus. Und morgen Dienstag, da ist es weiter wechselhaft und sehr ähnlich zu heute.
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6: Auf den Straßen beginnt es so langsam zu stocken an den üblichen Stellen, aber ihr seid da aktuell immer noch überall in unter 5 Minuten durch. Das ist die gute Nachricht. Wir wünschen weiterhin gute und sichere Fahrt.
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6: Hey, morgen.
5: Schönen Montag.
6: Es war so knapp. Fabian aus Mäder hat am Freitag unglaubliche 9 von 10 Fragen bei der 1.000-Euro-Minute richtig beantwortet. Eine einzige falsche Antwort und die 1.000 Euro waren weg. Mhm. Vielleicht klappt es aber bei euch gleich. 10 Fragen, eine Minute Zeit, 1.000 Euro. Jetzt anmelden auf Antenne Vorarlberg.at und in 12 Minuten miträtseln.
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0: Guten Morgen.
1: Guten Morgen.
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3: Wenn ihr euch entscheiden müsstet, würdet ihr lieber einen österreichischen WM-Titel erleben oder essen können, was ihr wollt, ohne zuzunehmen das Leben lang?
0: Ich muss da wirklich nicht überlegen, es tut mir so leid, aber ich würde sofort essen ohne zuzunehmen. Mhm. Und ein Leben lang muss ich mich nie mehr verkopfen. Mein Kopf wäre frei denn einfach.
3: Ja.
0: Für immer.
3: Bei
0: wie schön wäre das?
3: Bei mir ist so ganz so, weil ich habe schon so viel zugenommen in meinem Leben, es spielt eh keine Rolle mehr. Und vor allem, stell dir vor, Österreich wird Weltmeister. Das wäre das absolut grenzgenialste überhaupt.
0: Ja, einen Tag lang und dann wäre es mal wieder egal.
3: Und dann wäre es lieber lang in den Geschichtsbüchern.
0: Ihr schickt Sprachnachrichten. Jacqueline aus Zischenwasser.
4: Guten Morgen. Also ich tue tatsächlich auch essen ohne zuzunehmen. Ja. Vor der Kindheit ist es können, seit der Kind nicht mit so wenig Kuchen schon anschaue.
0: Ich fühl's.
4: Also nein, da bin ich 1:1 bei der Chiara.
0: Bin doch sowieso, ich habe nicht mal Kind.
3: Ja, aber ich bin zuversichtlich. Ich sehe da gerade einen Mann, Lukas aus Luschno, schickt eine Sprachnachricht via WhatsApp. Du bist hoffentlich auf meiner Seite.
5: Servus Simon, servus Chiara. Da mich Fußball leider überhaupt nicht interessiert, wäre ich auch für die Entscheidung, essen ohne zum Zuhören.
0: Ja, Lukas!
3: Emily Ustergutz, dann wenigstens du bitte.
6: Natürlich, ein Leben lang essen können und nicht zuhören ist schon toll, aber das hat jeder leider selber in der Hand. Und somit wäre natürlich super, wenn Österreich einmal einen WM-Titel hat. Und wenn ich absolut kein Fußballfan bin, aber da ja Montagmorgen ist, braucht das immer nur ein bisschen Unterstützung, dass ich gut in die Woche starten kann.
0: Ja, das passt.
3: Sensationell. Emily, meine Heldin heute.
0: Ein Mitleidsstimmchen für Simon.
3: Mein persönlicher Kalajdzic heute Morgen. Würdet ihr lieber einen österreichischen WM-Titel erleben oder essen können, was ihr wollt, ohne dabei zuzunehmen? Schickt auch gern weiterhin Sprachnachrichten rein ins Studio und stimmt vor allem mit ab in unsere Insta-Story. Da sind alle auf meiner Seite gehörig hinter aktuell, glaube ich. Gell?
0: Ja, aber weißt du, was erwartest du? Das ist Essen, Essen. 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

0: 7:41 Uhr. Guten Morgen.
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2: Habt ihr Nerven aus Stahl? Das Einzige, was euch aus der Ruhe bringen kann, sind die 60 Sekunden. So lange habt ihr Zeit, 10 recht einfache Fragen richtig zu beantworten. Mhm. Und wenn ihr es schafft, dann winken 1000 Euro. Sobald eine Frage falsch ist, gibt's als Trostpreis trotzdem noch 10 Euro pro je richtiger Antwort. Quizmasterin Chiara,
3: yes.
2: Mit wem spielen wir denn heute?
3: Mit der Daniela aus Lohau. Guten Morgen.
4: Guten Morgen. Mhm.
3: Dir ist alles klar?
4: Ja, super. Ich bin ready.
3: Gut, dann, Daniela, dann starten jetzt deine 60 Sekunden.
5: Welches Tier trägt sein Haus auf dem Rücken?
4: Schildkröte.
5: Welches Getränk wird aus Wasser, Hopfen, Malz und Hefe hergestellt?
4: Bier.
5: Wie heißt die Sängerin des aktuellen WM-Songs?
4: Shakira.
5: Wie viele Zwerge leben mit Schneewittchen?
4: Sieben.
5: Wie viele Viertel hat ein Basketballspiel?
4: Vier.
5: Wie hoch ist das Tempolimit nachts auf der A14?
4: 130.
5: Wie viel ist 4 mal 4?
4: 16.
5: Wie heißt der Bürgermeister von Dornbirn?
4: Michael Fessler.
5: Wie heißt der höchste Berg Vorarlbergs?
4: Pender.
5: In welchem Land liegt die Stadt Marrakesch?
4: Weiter.
5: Wie, in welchem Land liegt die Stadt Marrakesch?
4: Das ist der letzte. Marrakesch.
2: Zeit vorbei.
3: Ah, Daniela, aber das wären die 10 Fragen gewesen. Du hast jetzt einmal weiter gesehen. Simon, du klärst auf, du bist der Schiri.
2: Genau. Ja, die erste Frage schon gleich ist leider falsch gewesen. Eine Schildkröte trägt das Haus nicht auf. Es ist die Schnecke.
4: Ist mir
2: genau.
4: Durchgefallen.
2: Weil für eine Schildkröte ist eigentlich der ganze Körper im Haus schon drin, oder?
3: Stimmt.
4: Ja.
2: Genau. Tempolimit Nacht, gell? Hoffentlich, wenn du mal unterwegs bist, ist 110. Vorarlberg.
4: Ich bin jetzt auch unterwegs.
2: Der Bürgermeister von Dornbirn, hast der Vorname leider der falsche, ist der Markus Fessler, nicht der Michael.
4: Ja, ich habe einen
3: Träger
4: so im Kopf
3: gehabt.
2: Ja,
3: so, ja.
2: Linhard,
3: ja,
2: ehemalig.
3: Was, genau. Linhard, da redest du, Michael.
2: Ach so, ich habe jetzt gut wechseln, Markus wieder.
3: Ach so.
2: Ja, ist das ein und her. Ja, genau. Und der höchste Berg Vorarlbergs.
4: Ist der Pizzbuin. Mein Gott.
2: Genau. Marrakesch liegt in Marokko dann ganz zum Schluss.
4: Marokko, ich habe mir so auf die Zunge gehört, aber jetzt ist mir, ich habe gedacht, nein, das stimmt nicht.
3: Es war zu naheliegend.
2: Alles
3: ja.
2: Gut.
4: Es war zu naheliegend.
2: Fünf sind trotzdem richtig, das heißt, es gibt 50 Euro für dich.

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0: 7.51 Uhr. Einen schönen guten Morgen mit Antenne Vorarlberg.
1: Ja, wir frischen jetzt noch schnell den Wochenendtratsch mit den Kollegen auf. Dazu schicken wir euch die rauchige Stimme von Shawn Mendes. Purple Disco Machine liefert noch einen richtig motivierenden Beat mit dazu. Und Huntrix, die pushen dann zum Start in die Schicht um 8 Uhr voll. Da sind die 10er, die 20er und natürlich die besten aktuellen Hits nur auf Antenne Vorarlberg.
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6: Es ist 5 vor 8.
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7: Guten Morgen, ich bin Robin Leiner. Der starke Wind am Abend hat in Vorarlberg zwar mehrere Bäume umgeworfen, aber unsere Nachbarn in Tirol haben die Unwetter viel härter getroffen. Im Kaunertal sind seit gestern 200 Menschen eingeschlossen. Mehrere Bäche sind über die Ufer getreten und Muren haben eine Straße verschüttet. Heute will das Bundesheer die Menschen mit 4 Hubschraubern da rausholen. In Fraxern läuft die Kirschsaison und auch die Hitze in den letzten Tagen hatte Einfluss auf die Kirschen, sagt uns der größte Kirschproduzent im Land, Bertram Nachbauer.
8: Ja, geschadet hat es auf jeden Fall in der Hinsicht, dass sie nicht so groß sind wie sonst. Geholfen hat es in dem, dass sie natürlich sehr süß geworden sind und natürlich durchschnittlich gleichmäßig reif werden. Das ist eigentlich eher besser.
7: Beim Ernten war die Hitze dagegen gar keine Hilfe, sagt er weiter, denn in der prallen Sonne war es kaum möglich, auf die Bäume zu steigen. Wer bei der Billig-Airline Ryanair zusätzliche Gebühren zahlen musste, kann das Geld zurückfordern. Der oberste Gerichtshof hat die Gebühren jetzt für unzulässig erklärt, denn die Zusatzzahlungen für Check-in, Umbuchungen, Bordkarten oder Namensänderungen sind intransparent. Und Ryanair konnte diese Gebühren auch verlangen, wenn die Airline selbst schuld an diesem Problem war, berichtet der Verein für Konsumenteninformation. Auf verbraucherrecht.at gibt es einen Musterbrief, um diese Gebühren zurückzufordern. Und die gute Nachricht aus Vorarlberg: Viele Besucher haben am Wochenende mitgefeiert beim 50. Jubiläum von Liebherr in Nenzing. Das Unternehmen hat dazu einen Tag der offenen Tür eingeladen. Vor Ort gab es auch Kräne zum Anfassen, einen großen Sandhügel mit Spielzeugbaggern für die Kids und jede Menge Abkühlung.
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9: Wir schauen zu euch nach Bludesch bei der Walgau-Kaserne, da hat es 21 Grad. 21 sind sie in Nenzing und 22 in Hart. Heute bahnen sich so langsam erste Gewitter an. Dabei bleibt es über den ganzen Tag aber noch schwül und heiß. Es sind viele Wolken da. Im Rheintal gibt es aber auch durchaus einige Sonnenstunden. Wenn sich Unwetter zusammenbrodeln, dann können die teils heftig ausfallen. Vor allem gegen Abend steigt da die Gefahr. Knapp 30 Grad gehen sich heute trotzdem aus. Morgen Dienstag weiter wechselhaft und eigentlich sehr ähnlich zu heute.
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10: Stau aktuell ordentlich in Feldkirch von Rankweil kommend vom Kreisverkehr. Fahrt Richtung Stadt rein. Laut der Antenne Vorarlberg Echtzeitmessung dauert es hier schon über 20 Minuten länger. Ansonsten ja, stockt es noch ordentlich in Mäder vor der Schweizer Grenze und in Hohenems vorm Cineplex Kreisverkehr vom Bahnhof hinten kommend. Da gibt es auch schon plus von 20 Minuten. Alle anderen Staus im Ländle seid ihr in unter 10 Minuten durch. Gute Fahrt!
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10: Morgen!
9: Nein.
10: Würdet ihr lieber einen österreichischen WM-Titel erleben oder essen können, was ihr wollt, ohne zuzunehmen? Das ist die Frage heute am Würdet ihr lieber Montag.
9: Auf jeden Fall essen, da muss ich keine Sekunde überlegen.
10: Chiara, hört sich sogar eine andere Frau auf meiner Seite. Die Lisa aus Eck, die hat den ultimativen Grund dafür, warum wir alle was davon haben, wenn Österreich die WM gewinnt.
9: Jetzt bin ich aber gespannt.
10: Sie verrät es uns in 12 Minuten.
9: Ja, Handtricks, sie sind jetzt beim Einstempeln bei euch. Schönen Start in diese neue Woche. Das ist Golden, einer der besten aktuellen Hits auf Antenne Vorarlberg.

0: bei euch läuft Antenne Vorarlberg. 26 Stunden nach dem packendsten Fußballfinale, das wir seit langem gesehen haben.
1: Sabitzer, noch geht was. Noch könnte was gehen. Gregoritsch! Und da! Da! Kalajdzic!
0: Mir stellt's wirklich alle auf.
2: Ich hab's verschlafen, es tut mir leid.
0: Österreich steht im 16. Finale der Fußball-Weltmeisterschaft. Am Donnerstag, 21 Uhr, wartet Europameister Spanien.
3: Ja, und das wird dann halt richtig schwer, oder?
0: Ich glaube nicht.
3: Nicht?
0: In ein paar wirklich wissenschaftlich komplett wasserdichte Facts, warum Österreich gewinnen wird.
3: Wissenschaftlich komplett wasserdicht.
0: Ja.
3: Bin jetzt aber gespannt.
0: Also, es ist am 2.7. das Spiel. Österreich ist im Spiel zweit genannt. Also Spanien gegen Österreich. Mhm. Dann ist ja logisch, dass das Spiel 2-7 für Österreich ausgeht.
3: Ja.
0: Mathe kann man nicht diskutieren. Das nächste ist die Kürzel für beiden Teams, oder? Mhm. Sind ja Out gegen ESP.
3: Aha.
0: Und die stand nicht nur für Österreich und Spanien, sondern auch für automatisch Witter und ESP für Ende Spanien Pfütte. Denn, oh na gut, das Spiel findet in L.A. statt. Da werden ja eigentlich immer Blockbuster geschrieben und Hollywood liebt Underdog-Stories.
3: Das stimmt.
0: Spanien gut als Favorit, Österreich liefert der Plot-Twist, also das Drehbuch. Das schreibt sich verseilt.
3: Okay.
0: Nicht also, verkopft.
3: Gut, also Klopp auf Holz. Wir sind im Achtelfinale.
0: Ja, also mich fragst schon. Euch jetzt weiterhin einen schönen Start in der neuen Arbeitswoche mit Purple Disco Machine.

0: Einen schönen
1: Hallo.
0: Guten Morgen.
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0: Wenn ihr euch entscheiden müsstet, würdet ihr lieber einen österreichischen WM-Titel erleben oder essen können, was ihr wollt, ohne dabei zuzunehmen?
3: Also ich muss ganz ehrlich sie essen können, ohne zuzunehmen, das ist mein größter Wunsch. Es gibt nichts, was drüber ist.
0: Bei mir schon. Österreich-Weltmeister.
3: Hanni, es tut mir so leid, aber ich muss essen, ja.
0: Ja.
3: Es gibt doch nichts Schöneres.
0: Nein. Ganz, ganz klar, Österreich als Weltmeister, es wäre Träumle, wäre es.
3: Gott, oh Gott.
0: Ihr schickt auch fleißig Sprachnachrichten rein. Lisa Seck.
4: Also ich würde lieber wählen, dass Österreich die WM gewinnt. Aber wenn man nach 28 Jahren wieder mal bei der WM dabei ist, wäre natürlich ein österreichischer WM-Titel schon mega cool.
0: Das wäre
4: Und wenn Van der Bellen das hinlöst,

0: perfekt, der hat sich richtig gerne an ihren Feiertag hier. Ich drücke mal auf alle Fälle die Daumen.
1: Er stimmt genau. Ja, ja, das habe ich schon wieder ganz vergessen.
2: Er hat gesehen, wenn man gewinnen ja. wird, dann feiert er
1: ja, hier. Ja, genau. Dann haben wir quasi den neue österreichische
2: Feiertag. Aber das Feiertag. Ist denn ein Tag im Jahr. Auf das den können wir verzichten.
1: Aber der kommt die nächste, solange wir noch leben. Also wie ist es bei euch? Würdet ihr lieber einen österreichischen WM-Titel erleben oder essen können, was auch immer ihr wollt, ohne zuzunehmen? Schickt Sprachnachrichten rein ins Studio und stimmt mit ab in unserer Insta-Story. Die Entscheidung vom Ländle, die verraten wir euch um 20 vor 9 hier auf Antenne.

0: seine Vorarlberger. Einen schönen guten Morgen am Montag.
1: Boah, was für ein Wind am Abend, oder? Im Ländle. Gebraust. Danke an der Stelle an alle Einsatzkräfte, die da auf Abruf waren und auch wieder ausgerückt sind. Und auch die nächsten Tage heißt ja auch für euch, alles stehen und liegen lassen, sobald der Piepser bei der Gewittergefahr dann aktuell geht. Danke, dass ihr immer für uns da seid. Hey, wirklich. Und mehr News hat dann Robin Leiner gleich wieder für euch um 8:55 in den Antenne Vorarlberg Nachrichten.
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5: Hey, zu euch nach Fussach am Rohrspitz, da hat es 22 Grad. 21 sind es inzwischen Wasser und 21 auch in Rötis. Und heute ist der Tag, an dem viele sagen, boah, endlich kühler, hey. Aber der Himmel macht halt gleich ein komplettes Drama daraus. Sonnenwolken wechseln sich ab, bringen immer wieder Schauer und gegen Nachmittag, früher Abend kann es auch gewittertechnisch sehr krachen. Die meisten Sonnenstunden gibt es im Rheintal bei 30 Grad. Morgen Dienstag ähnlich, Gewittergefahr, die bleibt, es wird wechselhaft.
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6: Ordentlich was los gerade in Feldkirch bei der Bärenkreuzung von Frastanz kommend. Da dauert es laut der Antenne Vorarlberg Echtzeitmessung 22 Minuten länger und fast schon 25 Minuten länger dauert es in Alberschwende. Also kommend vom Bregenzer Wald fahrt Richtung Dahl raus. Genau da wirklich viel Geduld mitbringen. Und in Lustenau stockt es auch noch etwas vom Engelkreisverkehr zurück Richtung Dornbirn. Euch allen viel Geduld und gute Fahrt.
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6: Einen schönen guten Morgen.
5: Hi.
6: Rätselt mal mit, was heißt das Dialektwort Furka?
5: Ich kenne nur Furka.
6: Also ich auch. Was der Lukas aus Lustenau das Spannendes für unser Ländlikonat? Das verrät euch in 6 Minuten.
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0: Einen schönen guten Morgen.
1: Hey.
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3: Wörter, die auf keinen Fall sterben dürfen.
0: Ja, weil sie einfach einzigartig sind. Niemand versteht uns hier im Ländle und das ist auch gut so. Der
1: ja,
0: Lukas aus Luschno, der bringt sogar mich als Ur-Luschno an eine kleine Grenze. Erzähl, was hast denn du für unser Ländlikon, Lukas?
4: Hallo Simon und Chiara, hey. Das Wort, was ich für euch hätte, wäre Furka.
0: Furka, also ich kenne einen Firka.
1: Ich wollte gerade sagen.
0: Waschbecken.
1: Firka, ja.
0: Aber
1: das
0: Furka.
1: Furka, vielleicht ein Furcher, weißt du so, ja.
0: Muss denn Lukas erzählen?
4: Mischgabel.
0: Mischgabel. Okay.
1: Noch nie gehört.
0: Also und das hätte man bei eurer Familie zu Luschno, weil das habe ich auch noch gerne gehört.
4: Also bei uns verwendet das eigentlich keiner mehr. Das gute Walten und das haben wir, hat man da den halt viel gesehen.
0: Also ist ein Wälderwort eigentlich so ja. Halb, oder? Könnte man sagen. Aber
1: voll.

0: Schönen Vormittag.
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0: Wenn ihr euch entscheiden müsstet, würdet ihr lieber einen österreichischen WM-Titel erleben oder essen können, was ihr wollt, ohne dabei zuzunehmen?
2: Ich würde auf jeden Fall zuerst ernähren. Ich sage das schon der ganze Morgen. Ja. Ich hätte dann so sorgenfreie Gedanken. Echt, ich müsste mich nie wieder verkopfen. Es wäre mein Traum.
0: Bei mir wäre der Traum ein österreichischer WM-Titel. Das wäre so toll.
2: Schaut's nicht, wie man nicht. Ja, okay.
0: Und ihr habt auch fleißig mitdiskutiert, wie zum Beispiel der Heinrich aus Altach.
3: Morgen Simon, morgen Chiara. Ja, da müssen wir nicht lange überlegen. Ganz klar, Österreich WM-Titel. Ja. Ich bin einfach in der ganzen Geschichtsbücher steht ja den Diener Österreich 2026 Weltmeister geworden ist. Das kleine Land. Eben WM-Titel Österreich, ganz
2: aber
3: klar.
2: Aber da habe ich persönlich ja nichts dafür.
0: Ja sicher, wenn der Van der Bellen, unser lieber Herr Bundespräsident, sein Wort hebt, dann hätten wir den einen neuen Feiertag.
2: Okay, das sehe ich ja nur ich. Trotzdem sagen in unserer Instagram-Abstimmung 75%, sie würden lieber essen können, ohne zuzunehmen. Das heißt, ich bin doch nicht ganz so verrückt, gell, wie Montag.
0: Ja gut.
2: Ah.
0: Happy
2: bist
0: Birthday.
2: Jetzt beleidigt.
0: Nee, alles
2: Schatz, weißt, du musst ja denken, Essen ist halt einfach Essen.
0: Ja, Fußball ist Liebe.
2: Also,
0: schönen Montag.
2: Dann bitte dir lieb Montag. Auch nächsten Montag wieder ab 10 nach 6 hier von Tene Fallberg.
1: Abend.

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4: Es ist 5 vor 9.
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5: Guten Morgen, ich bin Robin Leiner. Nach heftigen Unwettern muss das Bundesheer rund 200 Menschen aus dem Tiroler Kaunertal evakuieren. Die sitzen dort seit gestern Nachmittag fest, weil Muren die einzige Straße verschüttet haben. Um sie herauszuholen, setzt das Bundesheer heute Hubschrauber ein. In Vorarlberg hat der starke Wind am Abend mehrere Bäume umstürzen lassen. Und am Bodensee sind mehrere Boote in Seenot geraten, vor allem bei Lindau. Ein großer Waldbrand in Bayern blockiert aktuell eine wichtige Strecke von Vorarlberg in den Osten von Österreich. Beim Chiemsee brennt eine riesige Fläche. Die deutsche A8 zwischen München und Salzburg ist deshalb in dem betroffenen Abschnitt komplett gesperrt. Fraxan steckt schon mitten in der Kirschsaison und das Wetter in den letzten Tagen und Wochen hat der Ernte heuer geholfen, sagt uns Bertram Nachbauer. Er ist der größte Kirschproduzent im Land.
6: Die Saison ist jetzt allgemein eher besser als in den letzten Jahren. Es ist auch so, dass wir bisher noch kein Problem mit den Kirschessigfliegen haben, was eigentlich unser größter Feind im Moment ist immer.
5: Vor allem die Qualität und die Menge sind besser als in den letzten Jahren. Und das ist noch eine gute Nachricht aus Vorarlberg. In Wolfurt ist jetzt am Wochenende einmal mehr deutlich geworden, wie gut die Musikvereine im Bezirk Dornbirn sind und wie gut sie feiern können beim Bezirksmusikfest in Wolfurt. Für die Bürgermusik Wolfurt gab es dabei doppelten Grund zur Freude, denn die hat auch noch ihr 210-jähriges Bestehen gefeiert. Ein besonderes Highlight war dann gestern auch der große Festumzug.
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4: Hallihallo zu einer Bludenz. 20 Grad sind es da am Nepomuk-Brunnen. 22 messen in Langen bei der Pfarrkirche und ebenfalls 22 Grad haben in Meiningen beim Gemeindeamt. Heute ist für viele die langersehnte Abkühlung in Sicht. Die Sonne versteckt sich hinter den Wolken. Im Laufe des Tages brauen sich dann rund um die Berge starke Gewitter zusammen. Die Temperaturen erreichen schwüle 27 Grad. Morgen Dienstag teilen sich Sonne und Wolken den Himmel. Auch da bleibt die Gewittergefahr am Nachmittag sehr, sehr hoch. Am Mittwoch kühlt es dann auf maximal 25 Grad ab. In der ersten Tageshälfte machen sich weiterhin Regenschauer und Donnerwetter breit. Tagsüber kommt dann aber wieder etwas Sonnenschein mit durch.
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4: Es staut sich ein bisschen in Fähkirch. Von Frastanz Richtung Bärenkreuzung verliert er laut unserer Echtzeitmessung bis zu 9 Minuten. Das war's aber auch schon. Kommt gut und sicher mit uns ans Ziel.
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4: Blüht uns jetzt eine brutale Erhöhung bei Online-Bestellungen aus China? Wenn er öfter mal bei Temu oder Shein shoppt, dann passt bitte ganz gut auf. In 9 Minuten bekommt er die wichtigsten Infos zu den anstehenden Zollgebühren. Und direkt aus Hollywood eingeflogen kommt jetzt eine der größten Musikerinnen der heutigen Zeit. Ist zur Znüne Pause Taylor Swift mit einem

0: Für Bestellungen bei Temu und Shein werden ab 1. Juli Zollgebühren fällig. Schönen Montag mit Antenne Vorarlberg. Ja, auf TikTok wird schon länger darüber spekuliert, dass auf Pakete von Nicht-EU-Ländern zusätzliche Gebühren anfallen werden. Ab Juli soll jetzt daraus ernst werden. Robin Leiner aus der Antenne Vorarlberg Nachrichtenredaktion. Wie teuer kommt uns das denn in Zukunft?
1: Das sind dann 3 Euro, also pro Warenkategorie. Da ist es dann auch egal, ob aus einer Bestellung alles in einem Paket landet oder ob das mehrere Pakete sind. Mhm. Wenn man jetzt zum Beispiel eine Hose, ein Ladekabel und eine Halskette von außerhalb der EU bestellt, dann sind das insgesamt schon 9 Euro mehr.
0: Oha, das summiert sich in dem Fall. Wieso werden diese Zollgebühren jetzt fällig? Also was ist das Ziel dahinter?
1: Also der EU war es jetzt vor allem einfach zu viel mit dieser Paketflut. Jeden Tag kommen aktuell im Schnitt knapp 16 Millionen kleine Pakete hier an. Bisher gab es da noch die Zollfreigrenze, wenn der Wert unter 150 Euro lag und die fällt jetzt eben weg. Das soll dann auch dem Handel hier helfen.
0: Mhm. Was ist, wenn ich jetzt noch schnell vor dem 1.7. was bestelle, weil ich was brauche? Geht sich das noch ohne erhöhte Zollgebühren aus oder klappt es nimmer?
1: Das klappt eigentlich nimmer. Der 1.7. ist schon jetzt der Mittwoch. Das heißt, wichtig ist vor allem halt auch das Datum, wann es ankommt und nicht unbedingt, wann du es bestellst. Mhm. Deshalb, wenn es jetzt morgen ankommt, alles fein. Aber wenn es erst am Mittwoch oder später ankommt, dann werden die 3 Euro pro Warenkategorie fällig.
0: Okay, vielen lieben Dank, Robin. Also für Bestellungen bei Online-Händlern wie Temu und Shein fallen ab 1. Juli pro bestellter Warenart eine Zollgebühr von 3 Euro an.
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0: Warum wischen jetzt alle im Ländle plötzlich ihre Böden? Schönen Montag mit Antenne Vorarlberg. Wischmopp in die Hand und Gemma. Und nein, das liegt nicht daran, dass Besuch kommt, sondern dass Bodenwischen gegen Hitze hilft. Also wenn ihr in der Wohnung feucht wischt, dann verdunstet das Wasser und entzieht der Umgebung Wärme. Vor allem Fliesen fühlen sich danach richtig angenehm kühl an. Ja, wer hätte gedacht, dass der Wischmopp einmal cooler ist als der Ventilator? Probieren Sie bei der nächsten Hitzewelle aus. Jetzt fehlt nur noch die richtige Musik. Ob im Haushalt oder bei der Arbeit. Mit unseren 30 Minuten Musik am Stück erledigt ihr alles mit Links. Los geht's da in Kürze mit Leonie und Don't Worry hier von Antenne Vorarlberg.
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0: Der zweite Kaffee ist schon zur Hälfte weg. Schönen Montagvormittag mit Antenne Vorarlberg. Die neue Woche ist angelaufen und mit euren Lieblingshits machen wir euch den Start so angenehm wie nur möglich hier von Antenne Vorarlberg. Gleich geht's zurück in die Zehner mit Bruno Mars und Locked Out of Heaven. Himmlisch cooler Pop zum Mitpfeifen. Danach gibt's frische 20er-Vibes mit Nico Santos und Number One. Der ist locker, der ist positiv und der bringt euch gute Vibes. Und obendrauf kommt noch einer der besten aktuellen Hits, Ray Dalton mit Blood Running. Der gibt euch Power für alles, was an diesem Montag bei euch noch so ansteht. Und damit starten wir auch gleich durch um kurz vor 10 hier von Antenne Vorarlberg. Das ist mehr Musik, mehr Vielfalt.
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2: 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Es ist 5 vor 10.
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3: Mit Robin Leiner. Von der Billig-Airline Ryanair gibt es jetzt Geld zurück, denn das Unternehmen hat unzulässige Gebühren einkassiert, urteilt der oberste Gerichtshof. Zusatzzahlungen für Check-in, Umbuchungen, Bordkarten oder Namensänderungen sind zu undurchsichtig und Ryanair konnte diese Gebühren auch verlangen, wenn die Airline selbst schuld an einem Problem war, berichtet der Verein für Konsumenteninformation. Auf verbraucherrecht.at gibt es einen Musterbrief, um diese Gebühren zurückzufordern. Ein großer Waldbrand in Bayern blockiert aktuell eine wichtige Strecke von Vorarlberg in den Osten von Österreich. Beim Chiemsee brennt eine riesige Fläche. Die deutsche A8 zwischen München und Salzburg ist deshalb in dem betroffenen Abschnitt komplett gesperrt. Jetzt im Sommer wird das Glasdach am Montforthaus in Feldkirch neu gemacht, denn wegen Fehlern beim Bau ist es undicht, teilt die Stadt mit.

0: In der Vergangenheit ist da schon öfter Wasser reingelaufen. Bis alles fertig ist, dauert es ab heute 2 Monate. Einschränkungen für Gäste oder Veranstaltungen gibt es aber nicht, weil jetzt ohnehin die jährliche Revision ansteht. Und zum Schluss gibt es noch eine gute Nachricht aus Vorarlberg. Die Ortsfeuerwehr Zürs feiert ihr neues Löschfahrzeug. Das ist auch wichtig, um neben den Einwohnern auch die ganzen Urlaubsgäste zu schützen. In Zürs ist übrigens fast jeder dritte Einwohner bei der Feuerwehr. Im vergangenen Jahr mussten die 26 Mitglieder zu 19 Einsätzen ausrücken.
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3: Hallihallo, zu euch noch fäckig. 23 Grad sind es da beim Palais Liechtenstein, 23 auch in Schwarzach bei der Mittelschule und 21 Grad haben wir in Sulz beim Mehrzwecksaal. Nach den heißen Tagen legt der Sommer heute eine kleine Verschnaufpause ein. Statt Dauersonnenschein ziehen immer mehr dunkle Wolken auf. Besonders in den Bergen kann es jetzt in den nächsten Stunden ordentlich krachen. Mit Hagel, stürmischen Böen und Starkregen im Gepäck. Die Temperaturen erreichen bis zu 27 Grad. Morgen bleibt das Wetter ziemlich ähnlich. Erst gibt es Sonne und Wolken im Wechsel. Später steigt die Wahrscheinlichkeit für Gewitter wieder an. Am Mittwoch geht es dann bei maximal 25 Grad mit Regen und Donnerwetter rein in den Tag. Am Nachmittag sind dann Auflockerungen mit Sonnenschein mit dabei.
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3: Auf den Straßen ist zurzeit alles entspannt. Keine Staus oder Blitze in Sicht. Habt eine gute und sichere Weiterfahrt.

Montag heißt bei uns, wir schauen einmal kurz nach oben und checken, was die Sterne diese Woche so mit uns vorhaben. Und das ist nicht immer nur Gutes. Welche drei Sternzeichen da lieber gleich in Deckung gehen? Das erfahrt ihr hier in 9 Minuten in Sandras Horoskop. Und fürs gute Gefühl bis dahin holen wir euch Ray Dalton mit seiner Wahnsinnsstimme ins Boot. Genießt sein brandneues Meisterwerk mit uns. Das ist Blood Running, einer der besten aktuellen Hits.

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0: Na, wer startet mit guter Laune in die neue Woche durch und wer braucht vielleicht extra Kaffee und richtig starke Nerven? Ich übersetze euch euer Wochenhoroskop jetzt ganz ohne Astro-Blabla ins Alltagsdeutsch. Wir starten mit euch durch, liebe Fische. Im Beruf steht bei euch, gute Planung zahlt sich aus. Das heißt übersetzt, heute ist, schauen wir mal, nicht wirklich die richtige Strategie. In der Liebe tut euch gemeinsame Zeit richtig gut. Das bedeutet, legt mal das Handy weg, der Mensch neben euch ist definitiv wichtiger als der im Real. Und in der Fitness bringt euch Meditation richtig viel Ruhe. Reagiert heute mal auf gar nichts. Nicht jeder Familienchat braucht auch unbedingt eure Meinung. Bei euch, liebe Wagen, steht im Beruf, mit Diplomatie erreicht ihr eure Ziele. Das heißt übersetzt, ihr dürft diese Woche ruhig recht haben. Reibt's halt nur nicht allen gleichzeitig unter die Nase. In der Liebe steht, ein Lächeln stärkt eure Beziehung. Also schaut euren Lieblingsmenschen heute mal so an wie beim ersten Date und nicht, als hätte er die Spülmaschine schon wieder falsch eingeräumt. Und in Sachen Fitness schenkt euch Yoga innere Balance. Probiert's aus, dann nehmt auch nicht mehr jeden WhatsApp-Status persönlich. Das spart Nerven und Akku. Und bei euch, liebe Skorpione, heißt es im Beruf, Kooperationen profitieren von eurem Gespür für zwischenmenschliche Dynamik. Das heißt übersetzt, euch macht diese Woche keiner was vor. Das Pokerface vom Kollegen hält genau 3 Sekunden an. In der Liebe stärken gemeinsame Vorhaben eure Beziehung. Bedeutet, zusammen Pläne schmieden ist super, aber vermeidet stundenlange Diskussionen, wohin es danach zum Essen geht. Und bei der Fitness beruhigt ein entspannter Spaziergang euren Geist. Das heißt, lasst das Handy mal in der Tasche und den Kopf aus. Die Welt, die rettet sich auch mal 20 Minuten ohne euch. Ja, jetzt wisst ihr Bescheid. Und falls euer Sternzeichen nicht mit dabei gewesen ist, meldet euch per WhatsApp im Studio. Ich schicke euch euer Horoskop dann gerne aufs Handy zu.

0: Für jemanden von euch geht diese Woche ein echter Griechenland-Traum in Erfüllung. Hi am Montag auf Antenne Vorarlberg. 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Also los geht's, scrollt euch schon mal durch eure Fotogalerie und startet den Upload. Das nächste Bild, das beschreiben wir schon gleich um Punkt 12. Gegen die müden Augen zum Wochenstart gibt's jetzt auch volle Power mit unseren 30 Minuten Musik nonstop und die starten in Kürze mit David Guetta und Gone, Gone, Gone.
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0: Hi und schönen Montagvormittag.
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0: Tatütata. Von Freitag bis Sonntag ist großes Landesfeuerwehrfest in Bezau. Da ist ein sensationelles Programm für euch geplant. Vom großen Leistungswettbewerb über Live-Musik bis hin zu coolen Partyabenden ist für jeden Geschmack das Richtige mit dabei. 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
3: Es ist 5 vor 11.
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4: Mit Robin Leiner. Nach den heftigen Unwettern im Tiroler Kaunertal fliegt das Bundesheer rund 200 eingeschlossene Menschen aus. Seit gestern Nachmittag sind sie dort festgesessen, weil Muren die einzige Straße blockiert und zum Teil auch weggespült haben. Und auch der Strom ist in der Region ausgefallen. Es wurde aber niemand verletzt. Von der Billig-Airline Ryanair gibt es jetzt Geld zurück, denn das Unternehmen hat unzulässige Gebühren einkassiert, urteilt der oberste Gerichtshof. Zusatzzahlungen für Check-in, Umbuchungen, Bordkarten oder Namensänderungen sind zu undurchsichtig und Ryanair konnte diese Gebühren auch dann verlangen, wenn die Airline selbst schuld an einem Problem war, berichtet der Verein für Konsumenteninformation. Auf verbraucherrecht.at gibt es einen Musterbrief, um diese Gebühren zurückzufordern. Jetzt im Sommer wird das Glasdach am Montforthaus in Feldkirch neu gemacht, denn wegen Fehlern beim Bau ist es undicht, teilt die Stadt mit. In der Vergangenheit ist da öfter auch schon Wasser reingelaufen. Bis dann alles fertig ist, dauert es ab heute 2 Monate. Einschränkungen für Gäste oder Veranstaltungen gibt es aber nicht, weil jetzt ohnehin die jährliche Revision ansteht. Und die gute Nachricht aus Vorarlberg, knapp 1300 Schülerinnen und Schüler unterstützen in den kommenden Tagen viele gute Projekte. Seit heute laufen die Aha-Mach-Was-Tage. Insgesamt gibt es 36 verschiedene Projekte. Die Kinder und Jugendlichen setzen sich also bis zum 8. Juli zum Beispiel für Klima und Umwelt ein. Sie erfahren mehr über Demokratie oder pflegen Gehege im Tierpark.
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1: Hi zu euch nach Bludenz. Da messen wir aktuell 21 Grad beim Wallblo, 22 sind es in Buch beim Gemeindeamt und 21 Grad haben wir auch in Frastanz beim Kloster Letzehof. Heute bringt das Wetter endlich ein bisschen Erleichterung ins Ländle. Die Wolken übernehmen immer öfter das Kommando und rund um die Berge wird es in den nächsten Stunden noch richtig ungemütlich. Da brauen sich teilweise starke Unwetter mit Hagel und Sturmböen zusammen. Die Temperaturen schaffen es trotzdem noch auf schöne 27 Grad. Morgen bleibt es weiterhin wechselhaft mit Sonne und Wolken. Dazu steigt dann am Nachmittag das Gewitterrisiko wieder an. Am Mittwoch geht es mit den Temperaturen runter auf maximal 25 Grad. Regen und Gewitter begleiten uns da zum Start in den Tag. Am Nachmittag zeigt sich dann aber schon wieder vermehrt die Sonne.
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1: Eine Staustelle haben wir, und zwar im Bregenzer Wald auf der L200 zwischen Alberschwende und Müselbach. In beide Richtungen, laut unserer Echtzeitmessung, verliert er da bis zu 16 Minuten. Sonst im restlichen Land ist alles in Ordnung. Kommt gut und sicher ans Ziel.
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1: Es ist der Albtraum eines jeden Musikers. Er bringt einen Song auf den Markt und erst im Nachhinein fällt dann auf, dass sich da ein Riesenfehler eingeschlichen hat. Welchem internationalen Künstler das passiert ist, das erwarte ich ja gleich in 9 Minuten. Und der nächste Song, der passt perfekt zum Thema, das wäre nämlich ein Fiebertraum für Alex Warren. Hier ist einer der besten aktuellen Hits und bestimmt auch ein Ohrwurm für die nächsten Stunden. Das ist Fever Dream für euren Montagvormittag mit uns.

0: gibt doch nichts Besseres, als mit einem Lachen in die neue Woche zu starten.
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0: Das ganze Ländle feiert eure Hitverhörer. Das sind fremdsprachige Hits, in denen sich plötzlich deutsche Wörter oder ganze deutsche Sätze reinschmuggeln. Lucia aus Geisau, dir ist so einer aufgefallen. Erzähl mal, hi.
2: Ich finde, so ein richtiger Klassiker gibt es bei dem Lied Sky in Sand.
0: Oh, Paul Kaltbrenner, richtig cooler Song. Ganz relaxed. Da wird man am liebsten Party machen am Beach. Erzähl mal, Lucia, wo verstehst du da was auf Deutsch?
2: Er soll es nie erfahren, so circa nach einer Minute.
0: Okay, er soll es nie erfahren. Let's go! Er soll es nie erfahren. Die Frage ist nur, was soll er nicht erfahren? Was ist da im Gange? Sehr, sehr cool. Vielen Dank, Lucia.
2: Ja, gerne. Spaß, Deglen.
0: Tiro. Wenn ihr auch noch einen Agathe Bauer Song habt, der unbedingt in unsere Sammlung gehört, dann her damit. Über unsere Homepage antennefalberg.at oder über die 0800 10 36 36. Eine neue Ausgabe gibt es dann schon am Donnerstag hier auf Antenne Vorarlberg.
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1: Hier ist Antenne Freiberg. Am Montag mit uns seid ihr sofort informiert, wenn was passiert. Achtung bitte. Auf der 14 Richtung Deutschland ist nach der Ausfahrt Nützidas ein großer Unfall mit drei Fahrzeugen passiert. Es staut sich hier mittlerweile. Rettungskräfte sind schon vor Ort. Bitte denkt hier ganz besonders an die Rettungsgasse. Dankeschön, Patrick aus Vandanz, fürs Bescheid sagen. Gute und sichere Weiterfahrt wünschen wir euch.

0: Die zwei wichtigsten Fragen im Sommer im Ländle sind: Wo ist der nächste Schattenplatz und wo gibt's bitte das beste Eis? Hi am Montag auf Antenne Vorarlberg. Wir brauchen euer Schwarmwissen. Bei unseren Vorarlberg Top 10 suchen wir diese Woche die besten Eisdielen bei uns im Ländle. Und da seid ihr die Experten. Wo bekommt ihr denn eine extra große Kugel auf eure Tüte? Wo sind die Sorten jeden Sommer ein bisschen kreativer? Und wo schmeckt das Eis so gut, dass es auch zum Frühstück, Mittagessen und Abendessen verputzt wird? Schickt uns über Antenne Vorarlberg.at eure Lieblingsadresse zu. Verhelft damit eurer Eisdiele zum Platz 1 in unserem Voting. Und schon am Freitag um 20 vor 9 küren die Starks am Morgen dann eure Top 3 Empfehlungen. Und bei 3, da machen wir jetzt auch weiter. In Kürze starten nämlich unsere 30 Minuten Musik am Stück. Und da wird es richtig schön extravagant mit Ray und Where is my husband?
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0: Endspurt Richtung Mittagspause. Der Vormittag, der ist fast geschafft. Der Magen meldet sich langsam. Und zum Durchhalten, bis das Essen da ist, bekommt er von uns eure Lieblingshits hier von Tine Fallberg serviert. Gleich geht's in die Zehner mit einem Wahnsinns-Gänsehaut-Hit von John Legend und All of Me. Danach legt Leonie mit ihrem 20er-Mega-Hit Faded Love kurz eine flotte Sohle aufs Parkett. Und um locker leichtes und schwereloses Feeling zwischendurch kümmert sich Felix hier mit Pride, einer der besten aktuellen Hits. Und damit starten wir auch gleich durch um kurz vor 12 hier von Tine Fallberg. Das ist mehr Musik, mehr Vielfalt.
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16: Es ist 5:12.
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17: Mit Robin Leiner. Der Grundwasserstand ist in Vorarlberg aktuell besonders niedrig. Darauf machen die Umweltschützer von Greenpeace aktuell aufmerksam. Durch die lange Hitze und Trockenheit ist der Grundwasserspiegel immer weiter gesunken. Die meisten Messstellen zeigen niedrige oder auch sehr niedrige Werte an. Greenpeace fordert jetzt, dass die Industrie künftig eine Wasserabgabe zahlen muss. Weil es undicht ist, erneuert die Stadt Feldkirch jetzt das Glasdach am Montforthaus. Dass immer wieder Wasser durch das Dach kommt, liegt der Stadt zufolge an Fehlern beim Bau. Das soll jetzt innerhalb von 2 Monaten ausgebessert werden. Einschränkungen für Gäste oder Veranstaltungen gibt es aber nicht, weil jetzt ohnehin die jährliche Revision ansteht. Knapp 1300 Schülerinnen und Schüler unterstützen in den kommenden Tagen verschiedenste Projekte. Seit heute laufen die Aha-Mach-Was-Tage. Die Kinder und Jugendlichen setzen sich also bis zum 8. Juli zum Beispiel für Klima und Umwelt ein. Sie erfahren mehr über Demokratie oder pflegen Gehege im Tierpark. Insgesamt gibt es 36 verschiedene Projekte. Und zum Schluss gibt es noch eine gute Nachricht aus Vorarlberg. Die Ortsfeuerwehr Zürs feiert ihr neues Löschfahrzeug. Das ist auch wichtig, um neben den Einwohnern auch die ganzen Urlaubsgäste zu schützen. In Zürs ist übrigens fast jeder dritte Einwohner bei der Feuerwehr. Im vergangenen Jahr mussten die 26 Mitglieder zu 19 Einsätzen ausrücken.
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16: Wir messen 24 Grad in Dornbirn bei der Messe, 24 sind es auch in Fragsam beim Lädele und 25 Grad haben in Göfis beim Frühmesshaus. Ja, nach 10 Tagen Dauerhitze wird heute mal richtig durchgeatmet. Bei bis zu 27 Grad ist die Sonne jetzt noch gut mit dabei. Später brauen sich vor allem in den Bergen starke Gewitter zusammen. Die haben teilweise Hagel- und Sturmböen mit im Gepäck. Morgen geht's ähnlich weiter. Erst wechseln sich Sonne und Wolken ab. Am Nachmittag sind weitere weitere Unwetter im Anmarsch. Am Mittwoch wird es dann bei maximal 25 Grad um einiges

0: angenehmer. Da gibt's erst noch Regen und Donnerwetter zum Start. Später lockert der Himmel aber weiter auf und die Sonne meldet sich zurück.
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0: Auf der 14 Richtung Deutschland, da staut es sich. Höhe Nützitas, bei der Ausfahrt ist ein Unfall mit mehreren Fahrzeugen passiert. Einsatzkräfte sind schon vor Ort. Laut unserer Echtzeitmessung verliert er da aber immer noch bis zu 14 Minuten. Sonst ist soweit alles in Ordnung im restlichen Ländle. Habt eine gute und sichere Weiterfahrt.
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0: Jetzt lohnt sich wieder ein kleiner Ausflug in eure Handygalerie. Sucht euch euer Lieblingsurlaubsfoto raus und ladet es bei uns auf Antenne Vorarlberg.at hoch. Mit ein bisschen Glück bringt euch genau dieser Urlaubsmoment dann zu eurem nächsten Traumurlaub. Diese Woche schenken wir euch eine Reise für zwei Personen ins TUI Magic Life Candia Maris in Kreta mit direkter Strandlage, tollen Pools und einem mega Freizeit- und Sportangebot. Also hört jetzt ganz gut hin und checkt einmal, ob das vielleicht jetzt euer Urlaubsfoto ist. Boah, das schaut aus, als wäre es eine Fotomontage auf den ersten Blick. Die Farben auf dem Bild sind der absolute Hammer. Also ich sehe ein blauer Himmel, nur ein paar ganz einzelne weiße Wolken mit drauf und der Rest auf dem Bild ist strahlend pink. Eine blonde junge Dame mit schulterlangen Haaren und einer schwarzen Brille sitzt mit einer dunklen Teddy-Plüschjacke mitten in einem riesigen pinken Blumenmeer. Und wenn ich mir das genauer anschaue, ich glaube, das sind Tulpen, oder? Ja, sowas Schönes habe ich schon lange nicht mehr gesehen. Wo gibt's denn so tolle Blumenfelder? Wenn das dein Foto ist, melde dich jetzt unter der 0800 10 36 36. Zwei Hits hast du dafür Zeit. Und wenn wir uns gleich hören, dann landest du natürlich im Wochenlostopf bei der großen Ziehung am Freitag um die Traumreise für zwei nach Griechenland. Hier ein bisschen Urlaubsfeeling für die Mittagspause haben wir jetzt auch für euch parat von Felix Jen und Pride, einer der besten aktuellen Hits.

0: Oh. Euer Urlaubsfoto bringt euch mit etwas Glück zu eurer nächsten Traumreise.
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0: Ah, das tut weh. Gerade haben wir das Traumfoto von Selina Burcher aus Hohenems beschrieben. Sie sitzt da in einem wunderschönen pinken Tulpenmeer. Und das wäre ihr erster Step zu einer Traumreise nach Kreta ins Tui Magic Life Candia Maris gewesen. Aber leider hat sich Selina nicht bei uns gemeldet. Sie hat ihr Foto hier verpasst und genau deshalb gilt für euch, wenn ihr euer Urlaubsfoto auf Antenne Vorarlberger T hochladet, dann behaltet euer Handy unbedingt in der Nähe, denn wenn wir euer Bild hier beschreiben und ihr rechtzeitig bei uns anruft, dann seid ihr automatisch im Lostopf fürs große Finale am Freitag. Und der Preis, der kann sich sowas von sehen lassen. Da blüht euch eine Traumreise nach Kreta mit direkter Strandlage. Ihr verbringt da mit eurer Begleitung eine traumhafte Zeit, entweder direkt beim Chillen am Pool oder ihr genießt das große Freizeit- und Sportprogramm im Club, ganz wie es für euch im Urlaub perfekt ist. Also stöbert durch eure Galerie, ladet euer Lieblingsurlaubsfoto auf Antenne Vorarlberger T hoch. Das nächste Bild, das gibt's schon um 16 Uhr.
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0: Es ist Mittagspause im Ländle, ihr checkt kurz euer Handy, stärkt euch mit einem Mittagessen und schiebt den Nachmittag gedanklich noch ganz weit weg. Und wir kommen da mit euren Lieblingshits hier von Tenne Fallweg ins Spiel. Und da gibt's jetzt gleich einen Zehner von Tom Walker mit Leave a Light On. Der Song holt euch kurz aus eurem Montagstrott raus. Danach geht's weiter in die 20er mit Coldplay und Feels Like I'm Falling in Love. Richtig schön leicht, macht sofort bessere Laune. Und einer der besten aktuellen Hits, der kommt von Taylor Swift mit The Fate of Ophelia. Sie versteht es einfach perfekt, Drama und Magie in einen Song zu packen. Das ist mehr Musik, mehr Vielfalt, gleich hier nach den Antenne Fallberg Nachrichten.
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7: Es ist 5:01.
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8: Mit Conny Diebald. Wer bei Ryanair schon einmal Zusatzgebühren gezahlt hat, kann jetzt Geld zurückverlangen. Der Verein für Konsumenteninformation hat die Billigfluglinie geklagt. Der oberste Gerichtshof hat entschieden, 14 von 15 Gebührenklauseln sind unzulässig, weil sie für die Kunden nicht klar ersichtlich sind, bestätigt uns Petra Leupold vom VKI.
9: Das ist ein wichtiger Erfolg im Kampf gegen intransparente Gebührenklauseln und für mehr Preistransparenz für Verbraucherinnen, gerade bei Flugreisen, dass nämlich die Reisenden Preise richtig einschätzen und effektiv vergleichen können, ist auch für den lauteren Wettbewerb ganz wesentlich, damit sich am Markt auch wirklich das beste Angebot durchsetzen kann.
8: Es geht unter anderem um die 55 Euro Check-in-Gebühr oder 25 Euro extra für Kleinkinder. Auf verbraucherrecht.at gibt es einen Musterbrief für die Rückforderung der Gebühren. Nach dem Badeunfall auf der Ihl in Bludenz ist jetzt auch der 40-jährige Vater gestorben. Er sowie sein 10-jähriger Sohn und ein 22-jähriger Mann sind gestern unterhalb des Wasserfalls von der Wasserwalze unter Wasser gedrückt worden und konnten nicht mehr auftauchen. Ein Angehöriger und weitere Ersthelfer haben die drei Verunglückten aus dem Wasser gezogen. Der 22-jährige ist noch am Unfallort gestorben, der Bub wenig später im Spital. Norbert Hofer bleibt nach seiner alkoholbedingten Führerscheinabnahme FPÖ-Landtagsabgeordneter im Burgenland. Das ist mit der Bundespartei so besprochen, sagt Hofer heute. Was den Führerscheinentzug angeht, wird er alle Konsequenzen tragen. Der frühere FPÖ-Obmann war am Freitag betrunken Auto gefahren. Er soll fast 2,5 Promille gehabt haben. Die vergangene Nacht war die heißeste dieser Hitzewelle und sie hat auch einen Temperaturrekord gebracht. 27,3 Grad sind auf der Jubiläumswarte in Wien gemessen worden. Das ist die höchste bisher gemessene Nachttemperatur in Österreich. Die Hitzewelle wirkt sich auch weiter auf das Grundwasser aus. Bei 8 von 10 Messstellen ist der Grundwasserstand niedrig oder sogar sehr niedrig.
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10: Wir messen aktuell 26 Grad in Feckig bei der Schattenburg, 24 sind es in Eichenberg an der Ruine Ruckburg und 24 Grad auch in Geisau bei der Sportanlage Rheinblick. Heute ist Schluss mit extremen

0: Hitze vorerst, Sonne und Wolken wechseln sich ab. Jetzt am Nachmittag werden die Wolken dann immer mehr. Besonders in den Bergen brauen sich dann noch starke Gewitter zusammen. Da können dann auch Sturmböen und Hagel mit dabei sein. Es bleibt aber trotzdem warm und recht schwül mit bis zu 27 Grad. Morgen geht's genauso weiter. Erst Sonne und Wolken im Wechsel, dann ziehen neue Unwetter auf. Am Mittwoch wird's dann etwas kühler mit Regen und Gewitter bei maximal 25 Grad. Am Nachmittag kommt dann aber mehr und mehr die Sonne wieder raus.
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0: Eieiei, absolutes Verkehrschaos aktuell in Bludenz. Auf der 14 Richtung Deutschland ist vor über einer Stunde ein Unfall passiert. Hier staut es sich ganz extrem zurück. Laut unserer Echtzeitmessung seid ihr hier noch bis zu 34 Minuten länger unterwegs. Die Unfallstelle ist noch nicht komplett geräumt, aber der Verkehr wird jetzt ganz langsam am Unfallort vorbeigeführt. Magdalena aus Nenzing steht da mittendrin und meldet, dass es jetzt langsam vorwärts geht. Dann ist noch in Bludenz bei McDonald's direkt ein Unfall passiert. Da ist noch keine Polizei vor Ort. Aber auch da staut es sich aus allen Richtungen. Bitte hier viel Geduld und gute Nerven mitbringen.

0: ist Sandra Tassig.
1: Ja, während wir vielleicht noch chillig unsere Mittagspause genießen, kämpfen 12 Vorarlberger in Nottingham um den Sieg bei der WM. Welcher Ländle-Verein sich zum allerersten Mal in der Geschichte überhaupt mit den besten Sportlern aus aller Welt misst, das klären wir gleich in 9 Minuten. Sie hat auch schon lange den Titel Musikweltmeisterin verdient. Hier ist die Frau, die wirklich aus jedem Song einfach Gold rausholt. Taylor Swift mit The Fate of Ophelia, einer der besten aktuellen Hits.

0: Während wir jetzt noch ganz gemütlich die Mittagspause genießen oder uns im Büro akklimatisieren, kämpfen 12 Vorarlberger in Nottingham um den WM-Titel. Schönen Montag mit Antenne Vorarlberg. Martin Koch-Obmann vom Ultimate Frisbee Club Hohenems. Bei euch geht's gerade bei einem Wettkampf um die Wurst. Wo sind wir denn da genau?
1: Wir spielen bei der Weltmeisterschaft mit. Also ganz genau ist die Mixed Masters Weltmeisterschaft im Ultimate Frisbee.
0: Okay, und das ist einzigartig im Ländle, oder?
1: Genau, wir sind der einzige Verein, wo Ultimate Frisbee spielt in Vorarlberg. Und wir haben uns letztes Jahr qualifiziert, weil wir die österreichische Meisterschaft im Ultimate Frisbee gewonnen haben.
0: Okay, jetzt muss ich uns mal erklären, Frisbee-Spieler kennt man ja vom Rasen, da wirft man sich so einen runden Teller hin und her. Und was ist jetzt Ultimate Frisbee?
1: Also beim Ultimate Frisbee spielt man 7 gegen 7. Das Spielfeld ist so 100 Meter lang und es gibt, wie beim American Football, gibt es 2 Endzonen. Mhm. Und das Ziel ist, die Scheibe von der einen Endzone in die andere zu bringen. Und während man halt da übers Spielfeld rennt und passt, darf man, wenn man die Scheibe in der Hand hat, nur so einen Sternschritt machen und muss dann die Scheibe weiterpassen bis in die Endzone und dann hat man einen Punkt gemacht.
0: Okay, klingt spannend. Und gestern war jetzt euer erster Bewerb. Wie ist es da für euch gelaufen?
1: Ja genau, wir haben gestern das erste Spiel gehabt gegen die Amerikaner. Das waren die stärksten für unsere Gruppe. Da haben wir 15-6 leider verloren. Und jetzt werden wir uns gleich mal auf den Weg machen zu den Spielfeldern und das werden wir dann gegen die Japaner spielen als nächstes.
0: Super, ihr seid motiviert und wir drücken alle Daumen für euch, die wir haben. Der Ultimate Frisbee Club Hohenems kämpft nämlich gerade in Nottingham um den WM-Titel fürs Ländle. Toi, toi, toi.
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0: heute heißt nicht nur im Wetter, sondern auch an vielen Schulen durchatmen. Heute ist nämlich bei ganz vielen Schulen im Ländle Notenschluss. Schönen Montag mit Antenne Vorarlberg. Die Schularbeiten sind geschafft, die Tests sind geschrieben und der größte Stress ist jetzt vorbei. Endlich, jetzt wird langsam runtergeschaltet. Und jetzt kommen die richtig feinen Schultage, Wandertage, Ausflüge, Sporttage und Unterricht, bei dem gefühlt jeder schon mal mit einem Bein in den Sommerferien steht. Und genauso entspannt geht's jetzt auch bei uns hier weiter mit 30 Minuten Musik nonstop. Und die starten in Kürze mit Bibi Rexha und Faithless mit New Religion.
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0: Plätschert am Montag so ein bisschen zäh vor sich hin. Von uns bekommt er gleich einen musikalischen Schubs nach vorne, hier von Tanne Vorarlberg. In der nächsten halben Stunde mit dabei, motivierter Zehnerpop von Panic at the Disco mit High Hopes. Der klingt nach Brust raus, Bauch rein und Krone aufsetzen. Danach geht's in die 20er mit Clock Clock und Someone Else. Richtig schön leicht und perfekt zum Mitnicken. Und um kurz vor zwei wird's dann stark mit einem der besten aktuellen Hits, Holly Humberstone mit To Love Somebody. Der bringt alles mit, was ein Mega-Hit braucht. Viel Gefühl, viel Frische und eine Melodie, die direkt hängen bleibt. Bei uns bekommt er mehr Musik, mehr Vielfalt. Alles gleich nach den Antenne Vorarlberg Nachrichten.
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8: Es ist 5 vor 2.
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9: Mit Conny Diebald. Der oberste Gerichtshof hat zahlreiche Gebührenklauseln der Fluglinie Ryanair gekippt. Betroffen sind unter anderem die Gebühren für Check-in im Flughafen, Gebühren für das Ausdrucken der Bordkarten oder auch die Kleinkindgebühr. Was das für Ryanair-Kunden bedeutet, haben wir Petra Leupold vom Verein für Konsumenteninformation gefragt.
10: Folge des Urteils ist, dass betroffene Verbraucherinnen, die auf Basis der inkriminierten oder auch sinngleicher Klauseln derartige Gebühren bezahlt haben, diese nun zurückfordern können, weil es fehlt infolge der Unwirksamkeit der Klauseln eine Rechtsgrundlage.
9: Der OGH begründet sein Urteil damit, dass mehrere Gebührenklauseln intransparent sind und die Kunden auch benachteiligen würden. Jener Mann, der vergangenen Donnerstag mit Stichverletzungen in einer Wohnung in Innsbruck gefunden wurde, ist jetzt im Krankenhaus gestorben. Ein Mitbewohner hatte den 25-Jährigen entdeckt und Alarm geschlagen. Er hatte zuvor laute Geräusche gehört. Wer den Mann niedergestochen hatte, ist noch unklar. Zum mutmaßlichen Täter gibt es laut Polizei bisher keine Informationen. Auch die Tatwaffe wurde noch nicht gefunden. Nach der Gemeinderatswahl in Graz beraten in den kommenden Tagen die Parteigremien. Den Anfang macht heute Abend die SPÖ, um das bittere Ergebnis zu analysieren. Die KPÖ, die die Wahl klar gewonnen hat, will sich morgen zusammensetzen und darüber beraten, wie die künftige Koalition ausschauen soll. Ob sie wie bisher mit den Grünen und der SPÖ oder eventuell nur mit den Grünen regieren soll. Sprechen will Bürgermeisterin Elke K. aber mit allen Parteien. Bahnfahrer auf der Brennerstrecke müssen ab Mitte Juli 2 Wochen lang mit Einschränkungen rechnen. Wegen Bauarbeiten auf italienischer Seite können ab 18. Juli die Fernverkehrszüge zwischen Innsbruck und Bozen nicht fahren. Es wird Ersatzbusse geben. Fahrräder können dann aber nicht mitgenommen werden. Auch im Nahbereich kommt es während dieser Zeit zu Einschränkungen.
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11: In Feldkirch am Katzenturm sind 27 Grad, bei euch in Pludech haben wir 24 und in Hart messen wir ebenfalls 27 Grad. Die Sonne zeigt sich heute immer wieder zwischen den Wolken und sorgt für richtig angenehmes Sommerwetter bei Höchsttemperaturen von bis zu 28 Grad. Morgen geht es dann ganz ähnlich weiter. Am Mittwoch mischen hier und da auch mal ein paar Regenschauer mit und am Donnerstag setzt sich die Sonne wieder ordentlich durch bei sommerlichen 26 Grad.
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11: Hey zu euch auf die Straßen, es staut auf der Hauptstraße in Pludenz Richtung Autobahn, da braucht er aktuell 5 Minuten länger. Und auch in Alberschwende ist im Hof eine Straßenseite gesperrt, deshalb dauert es hier von beiden Seiten kommend rund 6 Minuten länger. Sonst aber alles bestens, kommt gut und sicher an euer Ziel.

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1: Hey, der Sommer hat uns endlich vollständig erreicht und die Sonnenbrille ist somit wieder zu unserem treuen Begleiter geworden. Passend dazu ist jetzt ein neues Produkt auf den Markt gekommen, das nicht nur richtig gut aussieht, sondern auch total viel kann. Mehr dazu hört ihr gleich in 10 Minuten. Jetzt gibt's einen der besten aktuellen Hits für euch.

Sonnenbrille rausgebracht, zusammen mit Kylie Jenner. Die hat da mitdesignt an dem Look und man sieht's wirklich auch, weil solche KI-Sonnenbrillen sind ja oft nicht so mega stylisch. Diese aber schon. Die ist relativ schmal und rund mit schwarzem Gestell und man kann sonst eben auch alles damit machen, was man mit solchen KI-Brillen anstellen kann. Also Musik hören, freihändig Fotos machen, Texte übersetzen, schon ziemlich viel und auch ziemlich cool. Die Kylie Jenner Meta KI-Brille kostet $299, könnt ihr ganz easy im Internet kaufen. Ein mega Schnäppchen ist das Ganze zwar nicht, aber stylisch und bestens ausgerüstet seid ihr damit auf jeden Fall.

0: 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Das Wetter macht richtig Lust auf Baden, Bräunen und Eis. Aber wo gibt es denn das beste Eis bei uns im Ländle? 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Den Gewinner hört ihr dann am Freitag bei den Starks am Morgen. Und wir starten hier gleich mit 30 Minuten Musik am Stück und Taylor Swift mit Opalite, einem der besten aktuellen Hits.
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0: Für euren Montagnachmittag auf der Arbeit bekommt ihr von uns hier auf Antenne Vorarlberg gleich einen extra Motivationsschub obendrauf. Good Vibes gibt's aus den Zehnern mit Hey Now. Shawn Mendes und Camila Cabello liefern uns dann pures Sommerfeeling aus den 20ern. Und natürlich ist auch einer der besten aktuellen Hits mit am Start. Gemütliche Beats gibt's von Ray Dalton mit Blood Running. Das und mehr hört ihr gleich nach den News.
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5: Es ist 2:05.
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6: Mit Conny Diebald. Bei einer Schießerei in der deutschen Stadt Stade nahe Hamburg sind 5 Menschen ums Leben gekommen. Die Schießerei soll in einer Jugendeinrichtung in der Innenstadt gewesen sein. Die Polizei hat einen Tatverdächtigen festgenommen. Die Menschen in Stade wurden aufgerufen, die betroffene Gegend zu meiden. Österreich bekommt eine Bundesstaatsanwaltschaft. Ein Dreierteam soll künftig die Spitze der Weisungskette bilden. Bislang weiß der oder die aktuelle Justizministerin, heißt, dass der Eindruck entstehen könnte, dass Verfahren politisch beeinflusst werden. Die Änderung nun war notwendig, sagt Justizministerin Anna Sporer.
7: Es geht darum, jeden Anschein unsachlichen Einflusses auf die Tätigkeit der Staatsanwaltschaften zu vermeiden. Und das ist unverzichtbar für das Vertrauen der Bevölkerung in eine unabhängige Justiz als tragende Säule der liberalen Demokratie.
6: Eine unabhängige Expertenkommission soll die Kandidaten vorschlagen, die dann für 6 Jahre gewählt werden, wenn das Parlament zustimmt. Um das Gesetz für die Bundesstaatsanwaltschaft zu beschließen, braucht es eine Zweidrittelmehrheit, also auch die Zustimmung von FPÖ oder Grünen. Rund 250 Menschen sind heute aus dem Kaunertal in Tirol ausgeflogen worden. Sie waren seit gestern Nachmittag von der Außenwelt abgeschnitten, nachdem mehrere Muren die Gletscherstraße verlegt hatten. Die Straße wird derzeit geräumt. Auch nahe Schladming in der Steiermark waren rund 30 Menschen nach einem Murenabgang eingeschlossen. Sie wurden von Feuerwehr und Bergrettung in Sicherheit gebracht. Der oberste Gerichtshof hat zahlreiche Gebührenklauseln der Fluglinie Ryanair gekippt. Betroffen sind unter anderem die Gebühren für Check-in im Flughafen, Gebühren für das Ausdrucken der Bordkarten oder auch die Kleinkindgebühr. Der OGH begründet sein Urteil damit, dass mehrere Gebührenklauseln intransparent sind und die Kunden auch benachteiligen würden. Kunden, die bei Ryanair Gebühren bezahlt haben, können diese unter bestimmten Voraussetzungen zurückfordern.
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5: In Bregenz am Strandbad sind 27 Grad, in Altach messen wir 26 und bei euch in Nizidas Hammer 24 Grad. Der Nachmittag bleibt heute richtig angenehm, Sonne und Wolken wechseln sich ab. Hier und da sind am Abend auch noch ein paar Gewitter möglich, dazu maximal 28 Grad. Morgen geht's dann ganz ähnlich weiter mit Höchsttemperaturen von 29 Grad. Am Mittwoch ziehen ein paar Regenschauer durchs Ländle, bevor am Donnerstag dann wieder die Sonne übernimmt.
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5: Hey, liebe Autofahrer, zu Verzögerungen kommt es in Alberschwende im Hof. Da ist derzeit eine Spur gesperrt wegen Bauarbeiten. Und ihr braucht laut unserer Antenne für Alberg Echtzeitmessung von Schwarzach kommend 29 Minuten länger und von Müselbach kommend dauert es eine Viertelstunde länger. Sonst alles bestens. Kommt gut und sicher an euer Ziel.
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5: Schönen Nachmittag euch. Ein Dessert aus New York erobert gerade das ganze Netz. Warum der kleine Kuchen so im Hype ist und wie ihr ihn ganz easy zu Hause nachmachen könnt, das erfahrt ihr gleich in 10 Minuten. Davor gibt's einen der besten aktuellen Hits. Kommt von Ray Dalton. 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

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Ein Riesenhype kommt gerade aus New York. Der Dotcake. Das ist so ein Kuchen, der to go verkauft wird in so einem, ja, Eispappbecher. Das ist Teig, geschichtet mit verschiedenen Cremes. Von Schoko über Vanille bis hin zu verschiedenen Fruchtsorten gibt's da wirklich alles Mögliche. Und ganz besonders wichtig, obendrauf kommt so eine richtig dicke Schicht mit bunten Zuckerstreuseln, die Dots sozusagen. Deswegen heißt er Dot Cake, weil er eben gepunktet ist. In New York stehen die Leute im Moment ohne Witz stundenlang vor diesen Läden und manche haben sogar gepostet, dass sie extra dafür

0: anreisen. Das ist wirklich krass. Also so lange wird es sicherlich nicht dauern, bis es das auch bei uns geben wird. Falls ihr aber nicht mehr warten könnt und ihn gern jetzt schon probieren würdet, schreibt mir einfach eine WhatsApp an 0800 10 36 36. Dann schicke ich euch das Rezept zu.
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Schönen Montag mit Antenne Vorarlberg. Wir beschreiben ab sofort eure Urlaubsfotos hier bei uns im Radio. Wenn ihr euer Bild wiedererkennt und innerhalb von 2 Songs bei uns anruft, dann habt ihr diese Woche die mega Chance auf einen Urlaub für 2 Personen ins 5-Sterne-Hotel

0: 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Also schickt uns jetzt eure Urlaubsfotos auf antennevorarlberg.at und vielleicht ist es dann ja gleich um 16 Uhr schon das Nächste. In den 30 Minuten Musikmarathon starten wir mit Hunter X und Golden, einem der besten aktuellen Hits.
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1: Es ist 5 vor 4.
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1: Mit Conny Diebald. Chats aus einer Gruppe der ÖVP-nahen Schülerunion sorgen aktuell für Aufregung. Von schockierenden Chats ist

0: da die Rede. Die Schülerunion distanziert sich davon. Mehr von Martina Steidl.
1: Die Chats strotzen nur so von rassistischen, sexistischen und menschenverachtenden Inhalten, schreiben die SPÖ-nahe Schülerorganisation Aktion kritischer SchülerInnen und die Junos. In den Chats ist unter anderem die Rede von SS-Uniformen, von Tieren, die leiden sollen und von Frauen, die ohne Brüste nichts wert seien, zitiert die Krone aus dem zugespielten Material. Bei der Chatgruppe handelt es sich um eine private Gruppe von einzelnen Funktionären der Schülerunion Kärnten. Die Schülerunion Österreich distanziert sich heute davon und verurteilt die Nachrichten auf das Schärfste.
0: Die Chats sind der Schülerunion schon länger bekannt und es wurden bereits Konsequenzen gezogen. Unter anderem haben die Betroffenen ihre Funktion bei der Schülerunion zurückgelegt. Immer mehr wird zur Schießerei mit mehreren Toten in der deutschen Stadt Stade westlich von Hamburg bekannt. Die Schüsse sind in einer Jugendhilfeeinrichtung gefallen. 5 Menschen sind dabei getötet worden und es gibt mehrere Verletzte. Die Polizei hat 2 Verdächtige festgenommen, darunter den mutmaßlichen Schützen. Die Hintergründe sind noch unklar. Um die 9,2 Millionen Menschen leben aktuell in Österreich. Das sind um 0,2% oder 18.700 mehr als vor einem Jahr. So niedrig war das Bevölkerungswachstum zuletzt im Jahr 2009 und mehr Menschen werden es in Österreich nur aufgrund der Zuwanderung. Denn wie auch schon in den vergangenen 6 Jahren sterben bei uns mehr Menschen, als Babys geboren werden. 22 Jahre lang hat die Polizei nach einem Drogendealer gefahndet. Jetzt ist er in einem Reisebus an der deutsch-österreichischen Grenze in Passau erwischt worden. Der 67-Jährige war 2004 in Düsseldorf wegen Drogenverkaufs an Minderjährige verurteilt worden, hatte sich dann aber abgesetzt. Im selben Reisebus ist auch ein 22-Jähriger gewesen, der wegen des Verdachts des schweren Raubes ebenfalls gesucht wurde. Beide Männer sitzen jetzt im Gefängnis.
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4: In Pludenz am Waldplu haben wir 24 Grad, bei euch in Altenstadt sind 26 und in Fussach messen wir 27 Grad. Der Nachmittag zeigt sich halt von seiner freundlichen Seite. Die Sonne schaut immer wieder zwischen den Wolken hervor, bei Maximaltemperaturen von 28 Grad. Morgen bleibt das Wetter dann nahezu unverändert, bei höchstens 29 Grad. Am Mittwoch ist auch mal ein kurzer Regenschauer möglich, bevor am Donnerstag dann wieder die Sonne das Sagen hat.
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4: Liebe Grüße zu euch ins Auto, den Bus oder den LKW. Stau gibt's in Alberschwende im Hof, da ist wegen Bauarbeiten eine Spur gesperrt. Von Schwarzach kommend dauert's rund eine Viertelstunde länger und von Müselbach kommen 7 Minuten. Sonst aber alles paletti, kommt gut und sicher an euer Ziel.
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4: Ein einziges Foto kann euer Ticket für eure Traumreise sein. Diese Woche schicken wir euch nach Kreta ins wunderschöne 5-Sterne-Hotel TUI Magic Life Candia Maris. So, das nächste Foto hier ist sehr romantisch. Ich sehe ein sich küssendes Paar am Strand, direkt vorm fast schon leuchtenden Meer, einer Palme, ein paar Felsen und vor allem einem wunderschönen Sonnenuntergang. Wow, die Sonne macht das Bild fast schon orange-rot. Es ist wirklich richtig, richtig schön. Aber ist das euer Foto? Dann meldet euch jetzt schnell innerhalb von 2 Songs zu uns ins Studio. 0800 10 36 36. Die Zeit läuft. Los geht's mit Alex Warren und Fever Dream, einem der besten aktuellen Hits.

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1: Oh Mann, die liebe Leonie aus Bürs hat sich leider nicht bei uns gemeldet. Schade, ich war wirklich ein kleiner Fan von deinem Foto. Du hast doch dabei geschrieben, dass das Bild von dir und deinem Partner in eurem ersten gemeinsamen Urlaub in Kroatien aufgenommen wurde. Oh, total süß, ach Mensch. Aber vielleicht klappt es ja bei euch. Schickt auch ihr uns euer Urlaubsfoto auf antennevorarlberg.at. Das nächste Bild beschreiben wir morgen früh um 7 Uhr.
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0: Schönen Montag mit Antenne Vorarlberg. 1000 Euro in einer einzigen Minute verdienen, das geht. Jeden Morgen bei der 1000 Euro Minute bei den Starks am Morgen. Ihr bekommt 10 Fragen und wenn ihr die in 60 Sekunden alle richtig beantwortet, dann gehören die 1000 Euro euch. Also meldet euch jetzt an auf antennevorarlberg.at. Die nächste Runde quizzen wir morgen um 20 vor 8 mit euch. Jetzt gibt's noch mehr Musik und mehr Vielfalt für eure letzten paar Minuten auf der Arbeit mit 30 Minuten Musik am Stück. Den Start macht Leonie mit Don't Worry.
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11: In Rankweil bei der Basilika messen wir 26 Grad, bei euch in Möckers sind es 25 und in Bürshammer 24 Grad. Die Sonne gibt heute Nachmittag weiterhin den Ton an, auch wenn sich hier und da ein paar Wolken untermischen. Bei Höchstwerten von 28 Grad steht einem entspannten Feierabend draußen aber nichts im Weg. Morgen erwartet uns wieder ein ähnlicher Wettermix bei bis zu 29 Grad. Am Mittwoch kann es vereinzelt nass werden und am Donnerstag wird es wieder sonniger.
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13: Hey zu euch auf die Straßen, es staut in Feldkirch an der Bärenkreuzung vom Adetzenberg kommen. Da braucht ihr ungefähr 5 Minuten länger. Und auch in Alberschwende braucht ihr im Hof auf Höhe vom Gemeindeamt von beiden Seiten kommend ebenfalls 5 Minuten länger. Grund dafür sind Bauarbeiten. Sonst ist aber alles bestens. Kommt gut und sicher an euer Ziel.
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0: Landesantenne Vorarlberg und für euren perfekten Start in den Feierabend bekommt ihr geile Party-Vibes aus den 10ern mit Hangover. Dann geht's rüber in die 20er zu entspannten Pop-Sounds von Pink und ihrer Tochter Willow. Und einer der besten aktuellen Hits ist natürlich auch mit am Start Mega-Dance-Nummer von Miles Smith. Stay if you wanna dance. 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
11: Es ist 5:05.
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11: Mit Conny Diebald. Nach der Grazer Gemeinderatswahl beraten die Parteien der Reihe nach die Ergebnisse. Besonders bitter war der Wahlabend ja für die SPÖ, die mit nur 5,6% ein historisches Tief erreicht hat. Beim SPÖ-Vorstand heute Abend könnte Spitzenkandidatin Doris Campus Konsequenzen ziehen. Graz als KPÖ-Hochburg sei aber auch für die SPÖ ein Sonderfall, meint Politikanalyst Peter Pleikner.
8: Wir haben zum Beispiel auch Beispiele, wo die SPÖ gewonnen hat oder auch Sessel wieder zurückerobert hat, wie in Salzburg, wo auch die Kommunisten einen sehr starken Kandidaten hatten mit Michael Dankrit, der dort Vizebürgermeister ist. Oder auch Bregenz wurde zurückerobert, Dornbirn das erste Mal gewonnen.
11: Die KPÖ mit Bürgermeisterin Elke K. würde ein

0: einfach ganz zentrale Themen der Sozialdemokratie glaubwürdiger und authentischer verkörpern, so Pleigner. Die ÖVP-nahe Schülerunion steht wegen öffentlich gewordener Chats unter Kritik. Von rassistischen, sexistischen und menschenverachtenden Inhalten ist da die Rede. Bei der Chatgruppe handelt es sich um eine private Gruppe von einzelnen Funktionären der Schülerunion Kärnten. Die Schülerunion Österreich distanziert sich heute davon und verurteilt die Nachrichten aufs Schärfste. Die Chats seien schon länger bekannt und es wurden auch bereits Konsequenzen gezogen. Nach der Insolvenz der deutschen Hellweg-Mutter sind jetzt auch die österreichischen Hellweg-Bau- und Gartenmärkte insolvent. Rund 165 Beschäftigte an 6 Standorten sind betroffen. Die Märkte sollen aber mit dem vollen Sortiment geöffnet bleiben. Auch Kundenkarten, Rabatte und laufende Aktionen bleiben weiterhin gültig. Die Gewerkschaft bietet Betroffenen Unterstützung an und rät dazu, mögliche Kündigungen nicht ungeprüft zu unterschreiben. Veggie-Burger und Tofu-Schnitzel dürfen auch weiterhin so heißen. Der Rat der EU-Länder hat das, wie erwartet, heute in Brüssel endgültig abgesegnet. Nicht erlaubt sind künftig aber Bezeichnungen für pflanzliche Alternativen, die sich auf Tier- bzw. Fleischarten beziehen, wie etwa Seitan-Steak oder veganes Huhn. Innerhalb der nächsten 3 Jahre müssen dafür neue Namen gefunden werden.
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3: Wir messen 3x26 Grad in Fußach, Frastanz und bei euch in Dornbirn beim Roten Haus. Heute sorgen Wolken für etwas Abkühlung. Über den Bergen brodelt es auch schon. Die Gewitter schauen später auch in den Tälern vorbei. Und die gute Nachricht, mehr Abkühlung ist im Anflug. Am Dienstag gibt es einen bunten Mix aus Sonne, Schauern und Gewittern bei bis zu 28 Grad. Am Mittwoch hat das Schwitzen kurz ein Ende, da sind es maximal 25 Grad. Und der Donnerstag serviert euch einen freundlichen Mix aus Sonne und Wolken.
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3: Auf der L200 zwischen Schnepfer und Au staut es sich aufgrund der Baustelle in beide Richtungen bis zu 11 Minuten. Und es geht länger rund um den Engelkreisverkehr in Lustenau. Am längsten braucht ihr da vom Zoll kommt auf der Grindelstraße 8 Minuten. Sonst geht's überall schneller voran. Gute Fahrt in euren Feierabend.

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1: Schönen Feierabend. Die letzten Tage waren richtig heiß. Auch für alle Hunde im Ländle. Für die gibt's jetzt eine mega coole Abkühlung. Und nein, es geht nicht um Schwimmen. In 10 Minuten verrate ich euch mehr. Jetzt gibt's extra Energie für euren Feierabend. Kickt mindestens genauso wie der Kaffee am Morgen. Und passt auch noch um 17 Uhr. Miles Smith mit Stay.

0: Schönen Nachmittag auf Antenne Vorarlberg. Der Sommer hat euch in den letzten Tagen ordentlich eingeheizt. Jetzt kommt endlich die Abkühlung. 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
10: Hey zu euch nach Hittisau und Sägewerk, da sind es 23 Grad, 26 in Koblach und in Bludenz sind es auch 26. Heute heißt es erst Sonne, dann Wolken und über den Bergen wird es zunehmend gewittrig. Die Gewitter schaffen später auch in die Täler. Der Dienstag bringt noch einmal einen bunten Wettermix mit bis zu 28 Grad. Zur Wochenmitte dreht der Sommer den Temperaturregler nach unten. Maximal 25 Grad sind es da und der Donnerstag zeigt sich von seiner angenehmen Seite mit viel Sonne und ein paar Wolken.
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10: Hallo zu euch ins Auto. Es staut sich auf der L200 ab Höhe Gschwend nach Alberschwende rein. Wegen der Baustelle sind es da bis zu 21 Minuten mehr und auch 10 Minuten mehr in Rankweil von Meiningen kommt zur Passage 22 hin. Ich wünsche euch noch eine gute und sichere Fahrt.
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1: Es ist 5:05.
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15: Mit Conny Diebald. Die SPÖ hat nach der Grazer Gemeinderatswahl heute beim Vorstandstreffen am Abend viel zu diskutieren. Nur 5,6% der Stimmen sind ein neues historisches Tief. Die KPÖ hat

0: erneut souverän und mit Abstand gewonnen, auch dank der Beliebtheit von Bürgermeisterin Elke K. Auch wenn Graz da ein Spezialfall ist, Politikanalyst Peter Pleigner sieht da generell einen Trend.
1: Es wird für die Wählerinnen und Wähler immer nachrangiger, welche Partei hinter jemand steht. Und dieser oder diese jemand, die vorn steht, wird immer noch wichtiger. Das heißt, die Glaubwürdigkeit, die Überzeugungskraft der Spitzenkandidatin, des Spitzenkandidaten ist so entscheidend wie nie zuvor.
0: Dass die SPÖ in Graz so schlecht abgeschnitten hat, überrascht Pleigner nicht, denn die KPÖ würde ganz zentrale Themen der Sozialdemokratie glaubwürdiger und auch authentischer verkörpern. Die Sommerferien sollen künftig um 2 Wochen vorverlegt werden. Das schlägt heute der Kärntner Landeshauptmann Daniel Fellner vor. Denn damit würde man Hitzestaus in den Klassenzimmern ausweichen. Außerdem hätte man nach den Sommerferien 2 Wochen länger Unterrichtszeit bis zu den Herbstferien, was pädagogisch auch mehr Sinn mache, so Fellner. Die Regierung hat sich auf ein neues Glücksspielgesetz geeinigt. Jeder Anbieter, der die strengen Anforderungen erfüllt, soll künftig eine Online-Konzession bekommen können. Derzeit haben nur die österreichischen Lotterien die Berechtigung für Online-Glücksspiel. Anbieter, die bisher illegal in Österreich aktiv waren, können die Lizenz erst ab einer Cooling-Off-Phase beantragen. Heißt, sie müssen ab 1. Jänner bis zur Vergabe der Konzession ihr bisheriges Online-Angebot einstellen. Bei der Fußball-WM trifft heute ab 19 Uhr Brasilien im 16-Finale auf Japan. Die Brasilianer sind zwar die Favoriten, das letzte Duell gegen Japan im Oktober hat Brasilien aber nach einer 2-0-Führung noch 2-3 verloren. Ab 22.30 Uhr spielt dann Deutschland gegen Paraguay. Die Deutschen sind erstmals seit 12 Jahren wieder in der K.O.-Phase bei einer WM dabei. In der Früh um 3 Uhr ist dann Ankick zwischen den Niederlanden und Marokko.
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4: Aktuell 25 Grad bei euch in Lauterach, 26 in Dornbirn und fast schon erfrischende 23 in Mellau beim Kindergarten. Sonne und Wolken wechseln sich heute ab. Über den Bergen sind auch Gewitter am Start und die schauen auch teilweise bei euch in den Tälern vorbei. Die gute Nachricht, die nächsten 3 Tage gibt es die lang ersehnte Abkühlung. Am Dienstag ist von allem was dabei. Sonne, paar Schauer, Gewitter und bis zu 28 Grad. Am Mittwoch geht es mit den Temperaturen weiter runter und der Donnerstag bringt einen freundlichen Mix aus Sonne und Wolken mit.
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4: Der Blick auf die Straßen zeigt wie immer etwas mehr Verkehr an den üblichen Hotspots im Ländle. Aber auch da geht's in unter 10 Minuten durch. Gute Weiterfahrt euch.

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1: Schönen Abend. Endlich. Die Abkühlung ist unterwegs. Am Abend ziehen ein paar Gewitter durch. Also kleine Reminder, holt Gartenpolster und Wäsche rein. Es wird nass. Bei uns wird's musikalisch nochmal heiß statt kühl. Ray liefert mit Where's My Husband? 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

0: Hey, ihr von Tennevorarlberg. Jetzt wird's im Ländli wieder richtig süß. Die Kirschsaison ist nämlich gestartet. Der Hotspot dafür ist ganz klar Fraxon, bekannt für seine Kirschbäume. Betram Nachbauer vom Peterhof in Fraxon. Wie lange können Kirschliebhaber jetzt noch zugreifen?
1: Ja, insgesamt werden wir circa 5 Wochen noch Kirschen haben, weil es oben auf 1000 Meter beim Sportplatz, das ist dann die höchstgelegene Anlage, da startet man erst nächste Woche und dann gibt es hier noch 4 Wochen Kirschen dort.
0: Mega. Und noch eine gute Nachricht. Die Kirschen sind heuer besonders aromatisch und richtig süß geworden. Perfekt zum direkt wegsnacken. Jetzt gibt's auf Antenne Vorarlberg einen der besten aktuellen Hits für euch. Mike Smith.

0: Schönen Abend auf Antenne Vorarlberg. Der Himmel sorgt heute nicht nur für ein bisschen Abkühlung, er hat auch noch ein kleines Extra im Programm. Wenn ihr Glück habt, seht ihr da den sogenannten Honigmond. Der wirkt besonders gelb-orange und steht der Erde etwas näher als sonst. Also ruhig mal einen Blick nach oben werfen, lohnt sich heute Abend vielleicht.
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21: 25 Grad sind es bei euch in Lochau, 23 in Krumbach und 24 in Pludenz beim Erlebnisbad Waldblu. Heute ist wettertechnisch einiges los. Sonne, Wolken und über den Bergen gehen schon die ersten Gewitter an den Start. Manche machen auch einen Abstecher zu euch ins Tal. Die nächsten drei Tage wird es endlich angenehmer. Am Dienstag Sonne, Schauer, Gewitter und bis zu 28 Grad. Am Mittwoch sinken die Temperaturen weiter auf maximal 25 Grad. Und am Donnerstag gibt es einen entspannten Sonne-Wolken-Mix.
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21: Hey Zeug und das Lenkrad. Etwas Stop and Go gibt's wie immer an den üblichen Verkehrshotspots. Am längsten in Feldkirch an der Bärenkreuzung vom Adetzenbergtunnel kommt. Bis zu 7 Minuten. Gute und sichere Fahrt weiterhin.
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15: Von wegen kalte Erfrischung. Warum sich unsere Seen gerade fast wie Badewannen anfühlen, das hört ihr gleich in den Nachrichten.
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15: Es ist 5:07.
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19: Mit Conny Diebald. Die Hitze hat auch heute wieder viele Menschen in die Bäder oder an die Seen getrieben. Eine Abkühlung ist das Wasser, aber kaum noch. So hat etwa der Flatschacher See in Kärnten schon am frühen Vormittag fast 29 Grad gehabt. Das belastet vor allem die Tiere und Pflanzen im See, sagt Georg Sandner vom Kärntner Institut für Seenforschung.
20: Man muss sich vorstellen, mit 10 Grad Temperaturerwärmung verdoppelt sich die Geschwindigkeit von chemischen Prozessen und das wirkt sich natürlich auch in den Umsatzraten am See aus. Wir haben jetzt das Thema, das können wir schon messen, also unsere Seen sind jetzt in den letzten 20 Jahren 2 Grad wärmer geworden.
19: Vergleichsweise kühl sind da noch der Hallstätter See in Oberösterreich mit 22 Grad oder der Toplitzsee in der Steiermark mit rund 20 Grad.

0: Ich gerade. Auch die Adria ist stellenweise schon sehr warm, etwa in der Gegend um Split mit 26 Grad. Das Parlament wird durch das Doppelbudget auf Sparkurs geschickt, bekommt jährlich um rund 5 Millionen Euro weniger. Ab 2028 soll zusätzlich bei den Personalkosten und Planstellen gespart werden. Ein Minus gibt's aber nicht nur beim Budget, sondern auch bei den Besuchern. Im Vorjahr haben rund 470.000 Gäste das Parlament besucht, um 15% weniger als im Jahr davor. Nach den Schüssen in der deutschen Stadt Stade westlich von Hamburg ist ein weiterer Mensch gestorben. Damit steigt die Zahl der Todesopfer auf 6. Die Polizei spricht von einer erweiterten Familientragödie, die sich in einer Jugendhilfeeinrichtung mit Mutter-Kind-Wohngruppen abgespielt hat. Der mutmaßliche Schütze und ein weiterer Verdächtiger wurden festgenommen. In München hat die Feuerwehr am Freitag dafür gesorgt, dass eine Frau doch noch wie geplant heiraten konnte. Die Braut wollte im Schloss Nymphenburg mit dem Lift zur Trauung fahren, als der Lift stecken geblieben ist. Die Helfer konnten die Braut und zwei weitere Menschen aber aus dem Lift befreien. Die Trauung hat dann mit etwas Verspätung stattgefunden.
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3: In Hart am Hafen messen wir 24 Grad. 24 sind es auch bei euch in Lustenau und in Pludenz sind es 23. Heute teilen sich Sonne und Wolken den Himmel. Über den Bergen wird es aber gewittrig und da und dort zieht es auch durchs Tal. Die nächsten Tage drehen die Temperaturen endlich runter. Dienstag bringt Sonne, Schauer, Gewitter und maximal 28 Grad. Am Mittwoch darf die Klimaanlage dann eine kurze Pause einlegen. Nur noch bis zu 25 Grad im Ländle. Und der Donnerstag bleibt mit Sonne und Wolken recht freundlich.
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3: Gute Nachrichten für die Autofahrer. Die Straßen im Ländle sind frei.

0: Sophie.
1: Hey ihr Lieben, es gibt News rund um Miley Cyrus. Ab morgen bekommt sie ihre eigene Barbie-Puppe. Und nein, das ist keine Hannah Montana-Doll, sondern ein echtes Abbild der Sängerin selbst. Der Look, lange braune Haare und ein Rockstar-Outfit aus Leder. Passend dazu läuft sie bei uns gleich in der Playlist mit Midnight Sky. Los geht's jetzt mit dieser Lady, Taylor Swift und Opalite. Aha.

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6: Hey nach Möckers, da sind es 21 Grad, 22 in Schnepfow beim Dorfbrunnen und 23 bei euch in Feldkirch. Neben Sonne und Wolken sind auch Gewitter am Start. Der 3-Tage-Trend bringt eine kleine Erfrischung. Am Dienstag wechselhaft mit Sonne, Wolken und Regen bei maximal 28 Grad. Der Mittwoch nochmal kühler und weiter durchwachsen. Und Donnerstag dann wieder mehr Sonnenschein.
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6: Kurz und knapp, freie Straßen, keine Staus und keine neuen Blitze am Ländle.
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16: Es ist 7:55.
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17: Mit Conny Diebald. Verhalten reagieren die Oppositionsparteien auf die geplante Bundesstaatsanwaltschaft. Die Grünen wollen den Gesetzesentwurf genau prüfen. Die FPÖ sieht darin keine Entpolitisierung der Justiz. Für einen Beschluss muss zumindest eine der beiden Oppositionsparteien zustimmen. Geplant ist, dass künftig ein Dreierteam die Spitze der Weisungskette bilden soll und nicht mehr wie bisher der oder die aktuelle Justizministerin. Eine unabhängige Expertenkommission soll die Kandidaten vorschlagen. Das Parlament muss aber zustimmen. Wieder gibt es einen neuen Juni-Temperaturrekord in Österreich. 40,1 Grad sind heute in Bad Deutsch-Altenburg in Niederösterreich gemessen worden. Die Hitze hat in den vergangenen Tagen wieder viele Menschen in die Bäder und an die Seen getrieben. Entsprechend hoch ist auch die Zahl der Badeunfälle. 25 Menschen sind heuer schon beim Baden ums Leben gekommen. Im Vorjahr waren es im gleichen Zeitraum 14 Badetote, rechnet das Kuratorium für Verkehrssicherheit heute vor. Die ÖVP-nahe Schülerunion steht wegen öffentlich gewordener Chats unter Kritik. Die Rede ist von rassistischen, sexistischen und menschenverachtenden Inhalten. Bei der Chatgruppe handelt es sich um eine private Gruppe von einzelnen Funktionären der Schülerunion Kärnten. Die Schülerunion Österreich distanziert sich heute davon und sagt, dass die Chats schon länger bekannt sind und bereits Konsequenzen gezogen wurden. Veggie-Burger und Tofu-Schnitzel dürfen auch weiterhin so heißen. Der Rat der EU-Länder hat das wie erwartet heute in Brüssel endgültig abgesegnet. Nicht erlaubt sind künftig aber Bezeichnungen für pflanzliche Alternativen, die sich auf Tier- bzw. Fleischarten beziehen, wie etwa Seitan-Steak oder veganes Huhn. Innerhalb der nächsten 3 Jahre müssen dafür neue Namen gefunden werden.
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16: dreimal 23 Grad in Bregenz, Schwarzach und auch bei euch in Thüringen beim Lindenplatz. Die Wolken übernehmen im Ländle, in der Nacht

0: gehen dann Gewitter an den Start. Auch die nächsten drei Tage wird's immer wieder nass. Dienstag mit Sonne, Wolken und Regen bei bis zu 28 Grad. Mittwoch nochmal kühler, auch da bleibt es wechselhaft. Und Donnerstag dann wieder freundlicher.
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0: Der Blick aufs Ländle zeigt freie Straßen. Kommt gut und sicher an euer Ziel.
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